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Felix Jähn und Cascada mit Boy, You Turn Me.

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0: Schönen guten Morgen an eurem Freitag. Jetzt ist es 6:05.
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0: Wenn wir heute in Aachen ins Freibad gehen, da steht da mehr Personal als sonst, Fabian Flemmer.
2: Ja, aber nicht mehr Schwimmmeister. Ab heute gibt's einen Sicherheitsdienst.
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2: Ja, das war so eigentlich nicht geplant. Das Aachener Freibad Hangeweier bekommt ab heute einen Sicherheitsdienst, kündigt Oberbürgermeister Ziemons an.
3: Wir haben im Freibad Hangeweier ein Problem mit Gruppen, die kommen und über den Zaun steigen. Das führt dazu, dass es dort viel zu voll ist. Das führt zu Gedrängel an der Kasse. Das führt zu Unsicherheit für unser Badepersonal und für die Besucherinnen und Besucher. Und deswegen wird jetzt ab sofort ein Sicherheitsdienst,

0: sowohl die Kasse als auch den Zaun von außen absichern.
1: Wenn das Freibad zu voll ist, dann gibt es auch einen Einlassstopp. Simons empfiehlt Gästen, vor dem Besuch online zu checken, ob das Freibad offen ist. Schlimmer Unfall in Wassenberg. Ein Kleinkind ist am Abend in den Gondelweiher gefallen. Anschließend ist das Kind ins Krankenhaus gebracht worden, hat die Nacht dort allerdings nicht überstanden, wie uns die Polizei heute Morgen mitgeteilt hat. Zu den genauen Umständen des Unfalls gibt es noch keine Informationen. Auch auf der A44 ist es gestern zu einem schlimmen Unfall gekommen. Ein Autofahrer ist dabei gestorben. Nach ersten Erkenntnissen der Polizei ist der 22-Jährige am Nachmittag kurz vor dem Kreuz Holz auf dem Standstreifen in Richtung Mönchengladbach liegen geblieben. Als der Mann dann ausgestiegen ist, hat ihn ein Auto erfasst. Trotz der Reanimation ist der 22-Jährige noch an der Unfallstelle verstorben. Während der Unfallaufnahme ist die A44 in Richtung Mönchengladbach komplett gesperrt gewesen. In Sittard ist die Polizei derzeit wegen eines verdächtigen Lieferwagens unterwegs. Polizisten waren jetzt zuletzt zu Fuß in dem betroffenen Viertel unterwegs und haben mit Anwohnern gesprochen. Die Personen in dem Lieferwagen sollen Kinder angesprochen haben. Über Farbe oder Kennzeichen gibt es bislang noch keine Informationen. Der Bereich wird jetzt verstärkt überwacht. Für Familien bei uns im 100,5 Revier ist heute einiges geboten, beziehungsweise auch am Wochenende. 100,5 Reporterin Selina Villiers. In Aachen und Würseln warten Sandkästen auf uns und in Aachenbrand geht die Sommerkirmes los.
2: Auf dem Katschhof in Aachen eröffnet heute wieder der archimedische Sandkasten. Kinder können hier in den Sommerferien kostenlos bauen, tüfteln und mit dem Sand und Wasser experimentieren. Eine Menge Sand wartet ab heute auch in Würseln an der Elchenrather Straße. In der Sandkiste können wir alle bis Anfang September die Füße in den Sand stecken. Spielsachen, Liegestühle und Sonnenschirme gibt es kostenlos vor Ort. Außerdem beginnt heute die Brander Sommerkirmes. Bis Montag warten dort Fahrgeschäfte, Kirmesbuden und ein buntes Programm. Offiziell eröffnet wird die Kirmes heute Abend mit dem traditionellen Fassanstich.
1: Ja, und zum Start der Kirmes gibt es heute Nachmittag von 3 bis 5 Happy Hours. Einmal zahlen, zweimal fahren. Der erste Halbfinalist bei der WM steht Frankreich. Die Franzosen haben am Abend mit 2:0 gegen Marokko gewonnen. Damit könnte Belgien als nächstes auf Frankreich treffen. Heute Abend geht's im Viertelfinale gegen Spanien. Anpfiff später ist dann um 9.
3: Was für ein schöner Sonnenaufgang gerade hier bei uns im 100,5 Revier. Und von der Sonne haben wir heute den ganzen Tag über was. Nur ab und zu mal ein paar kleine harmlose Wolken. Dazu angenehme 28 Grad an der Spitze. 15 sind es gerade schon bei euch in Asbeck und auch in Alsdorf. Und auch am Wochenende geht's sonnig weiter. Dann sogar mit Temperaturen über 30 Grad. Verkehrsupdate. Machen wir kurz. Die Straßen sind frei. Gute Fahrt.
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3: 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Auch hier nichts los. Ändert sich das und ihr seht einen Blitzer, einen Stau oder auch eine Verkehrsstörung, gebt doch gerne Bescheid an der 100,5 Hotline 0180 501 0055 oder auch immer gern über die 100,5 App. Gute Fahrt.
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3: Schönen guten Morgen an eurem Freitag. Und das Wochenende, das hat ja schon mal ein bisschen den Motor gestartet. Wir starten jetzt auch mal durch und bringen die Laune in Betriebstemperatur mit der besten Musik. Und da gibt's jetzt Olivia Dean mit Man I Need. Guten Morgen.

Wir starten in den Freitagmorgen, jetzt 6 nach 6 und da erstmal schön lecker Käffchen. Bei uns muss es da morgens schnell gehen, da ist ja wirklich jede Minute kostbar. Aber das ist wirklich mein Kaffeekunstwerk bei DJ Alle Farben. Er hat jetzt ein Bild von einem Kaffee gepostet und da können wir wirklich mal sagen, das ist ein wunderschöner Kaffee. Hier schön mit Latte Art und einem kleinen Milchschaumherzchen obendrauf und so, hat mit Sicherheit eine halbe Stunde gedauert. Aber da doch lieber jetzt den Filterkaffee und musikalischen Wachmacher. DJ Alle Farben. From Disco to Disco. Jetzt hier bei uns auf 100,5. Das ist Hitradio. Guten Morgen.

0: Für Belgien. 100,5, das Hitradio hier. Schönen guten Morgen. Heute Abend geht's ums Halbfinale bei der WM. Die Roten Teufel sind die letzten hier aus dem 100,5 Revier, die noch für uns dabei sind. Fabian Flemmer aus den 100,5 News. Spanien, der amtierende Europameister, muss besiegt werden. Schaffen die, oder?
1: Ja, also man muss leider sagen, vieles spricht leider für einen spanischen Sieg. Die sind noch ungeschlagen, sie sind bisher einfach sehr souverän, haben eine extrem starke Mannschaft, gerade in der Offensive. Und wie viele gute Spieler da noch von der Bank kommen können, das ist der absolute Wahnsinn. Belgien, das ist so ein bisschen die Überraschungsmannschaft. Klar, die können auch Angriff. Die letzten zwei Spiele, 7 Tore, also ich sag mal so, wieso nicht auch eine Überraschung, ne?
0: Ja, und dann würde Eupen ausnahmsweise mal zu einer humanen Uhrzeit Ausnahmezustand erleben.
1: In der Nacht, ey.
0: Ja. Anschluss ist heute Abend um 9. Was sagt denn so eigentlich die KI, wer da gewinnt?
1: Ja, es ist klar, Spanien. Auch Wettanbieter, die sind sich da einig. Spanien ist da vorne. Aber ganz ehrlich, was heißt denn das schon? Diese WM, wirklich, die hat schon einige Überraschungen mit sich gebracht. Ich sag nur Stichwort Paraguay.
0: Auch so. Glauben wir jetzt dran. Belgien im Halbfinale. Dafür gewinnen die heute gegen Spanien.
1: Die gewinnen das Ding.
2: 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David Guetta und Jennifer Lopez mit Save Me Tonight.

0: 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Gerade an einem Freitag, da fällt das Aufstehen doch ein bisschen leichter, oder? Noch ein Stückchen mehr mit der besten Musik. Kamrat, Hug Yourself. Gibt's gleich nach den News auf 100,5, das ist Radio.
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0: Schönen guten Morgen. Jetzt ist es 6:55.
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12: Mit Fabian Flemmer. Im Aachener Freibad Hangeweier wird ab heute ein Sicherheitsdienst eingesetzt. Nach Angaben der Stadt hat es zuletzt Probleme unter anderem mit zu viel Andrang und einem unbefugten Zutritt zum Gelände gegeben. Der Sicherheitsdienst soll das Badpersonal unterstützen. Schlimmer Unfall in Wassenberg. Ein Kleinkind ist in den Gondelweiher gestürzt und musste danach reanimiert werden. Anschließend ist das Kind ins Krankenhaus gekommen, hat dort die Nacht aber nicht überstanden, wie uns die Polizei mitgeteilt hat. Bei einem Unfall auf der A44 ist gestern Nachmittag ein 22-Jähriger gestorben. Der Mann wollte wegen einer Panne auf dem Standstreifen aussteigen, ist dabei aber von einem Auto erfasst worden. Die A44 in Richtung Mönchengladbach ist zwischenzeitlich ab Jakerath voll gesperrt gewesen. Auf dem Aachener Katschhof eröffnet heute wieder der archimedische Sandkasten. Kinder können hier in den Sommerferien kostenlos bauen, tüfteln und mit dem Sand und Wasser experimentieren. Heute Nachmittag gibt's außerdem ein Schachspiel auf dem großen Schachbrett direkt daneben.
0: Und bestes Wetter gibt's dafür auch heute bei uns im 100,5 Revier. Viel Sonnenschein den ganzen Tag über, nur ab und zu ein paar harmlose Wolken. Und 28 Grad an der Spitze, 14 messen wir Grad bei euch in Rhein-Neckar und auch in Aldenhoven. Und auch am Wochenende geht's sehr sonnig weiter und dann auch wieder mit Temperaturen über 30 Grad. Nichts los. Die Straßen im 100,5 Revier sind frei. Gute Fahrt.
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0: Natürlich immer zuerst auf 100,5 das seht Radio. Auch hier nichts los. Ihr habt aber einen Blitzer gesehen, einen Stau, eine Verkehrsstörung. Dann meldet es doch gern über WhatsApp. Geht an die 01578 212 1005 oder immer auch gern über die 100,5 App. Kommt gut durch.
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Wunderschönen guten Morgen. Kommt gut raus aus dem Bett, rein in diesen Freitag. Und auch wenn es gerade mal 6:35 ist, da machen wir jetzt einfach schon mal ein bisschen Wochenendfeeling an. Mit der besten Musik. Dabei putzen uns die Zähne im Takt, schütteln das Kissen aus, so rum. Und machen auch schon mal die Brote für die Kids. Denn morgen heißt es endlich wieder ausschlafen, Sonne genießen. Und mit diesem Garten starten wir doch noch ein bisschen besser den Tag, oder? Jetzt mit Bruno Mars, I Just Might, hier auf 100,5, das Hitradio. Guten Morgen.

0: Schönen Freitagmorgen, 100,5, das Hitradio hier um jetzt 6.42 Uhr. Und das, das ist mal ein Song übers echte Leben.
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0: einfach mal ein Song übers Spülmaschine einräumen. Der Song geht gerade auf Insta und TikTok viral. Weit über 100.000 Aufrufe. Und zeigt auch mal mehr Realität in der Musik hier. Nichts mit schnellen Autos, Luxuswillen, jede Menge Geld. Nee! Spülmaschine. Jetzt brauchen wir nur noch, ich habe die Einkäufe besorgt und in den Kühlschrank geräumt, die Spinnenweben aus der Ecke gesaugt und die Toilette mal ordentlich geschrubbt. Da geht der Wohnungsputz am Wochenende doch so viel leichter. Damit jetzt erstmal viel Erfolg beim Aufstehen.
2: 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One Republic mit Need Your Love.

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1: Schönen guten Morgen, um jetzt 7:05.
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1: Viel Blaulicht am Abend am Gondelweiher in Wassenberg, Fabian Flemmer.
3: Ein Kleinkind ist ins Wasser gestürzt, später ist es verstorben.
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3: Schlimmer Unfall am Gondelweiher in Wassenberg. Ein Kleinkind ist ins Wasser gestürzt. Angehörige hatten das Kind wohl aus dem Wasser gerettet. Anschließend wurde es reanimiert und in eine Klinik gebracht. Die Nacht hat das Kind aber nicht überstanden, so die Polizei heute Morgen. Zum Unfall gibt es noch keine Information, was passiert ist. Im Aachener Freibad Hangeweiher gibt es ab heute einen Sicherheitsdienst. Die Stadt reagiert damit auf Probleme in der letzten Zeit. Es hat viel Andrang gegeben, Bedrohungen gegen das Personal und auch unbefugten Zutritt zum Gelände. Der Sicherheitsdienst soll das Badpersonal unterstützen und zum Beispiel auch verhindern, dass Gruppen über den Zaun klettern. Wenn das Freibad außerdem zu voll ist, dann gibt es einen Einlassstopp. Bei einem Unfall auf der A44 kurz vor dem Kreuz Holz ist ein 22-Jähriger gestern Nachmittag verstorben. Nach

0: ersten Erkenntnissen der Polizei hatte der Mann eine Panne und wollte auf dem Standstreifen aussteigen. Dabei hat ihn ein Auto erfasst. Der 22-Jährige ist noch an der Unfallstelle gestorben. Die A44 in Richtung Mönchengladbach ist zwischenzeitlich ab Jakerath voll gesperrt gewesen. Urlaubsfeeling mitten in Aachen. Der archimedische Sandkasten mitten auf dem Katschhof, der lädt ab heute wieder zum Buddeln, Entspannen oder auch Forschen ein. Oberbürgermeister Michael Simons, der freut sich schon drauf.
1: Ich finde es toll zu erleben, wie kleine Kinder mit ihren Eltern, mit ihren Großeltern, mit Onkel, Tanten, Freunden, wie ganze Familien sich hier um diesen Sandkasten versammeln. Und das ist total emotional für mich auch zu erleben, wie die hier Spaß haben und einfach die Zeit genießen.
0: Ja, der riesige Sandkasten zwischen Dom und Rathaus wird bis Monatsende jetzt als interaktives Lern- und Experimentierfeld genutzt. Drumherum stehen außerdem auch viele Liegestühle.
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0: Ja, und da muss man ja wirklich sagen, für Belgien wird es bei einem möglichen Halbfinale wirklich nicht viel leichter. Frankreich hat jetzt zum dritten Mal in Folge das Halbfinale bei der Fußball-WM erreicht. Die Franzosen haben sich am Abend im Viertelfinale gegen Marokko mit 2:0 durchgesetzt. Belgien ist heute Abend im nächsten Viertelfinalspiel gegen Spanien gefordert. Anpfiff ist um 9. Für den Sieger geht es dann im Halbfinale gegen Frankreich.
3: Daumen für Belgien sind gedrückt. Und auch bestes Wetter zum Public Viewing den ganzen Tag über. Viel Sonnenschein hier im 100,5 Revier. Nur ab und zu ein paar harmlose Wolken. Dazu 28 Grad an der Spitze, 16 sind es gerade schon bei euch in Wassenberg und auch in Richterich. Oder auch am Wochenende Sonnenschein pur und wieder über 30 Grad. Nichts los, die Straßen im 100,5 Revier sind frei.
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3: Dank euch natürlich immer zuerst hier auf 100,5 das Hitradio. Da haben wir eine Sprachnachricht reinbekommen. Guten Morgen.
4: Guten Morgen. Auf der B221 in Fahrtrichtung Heinsberg, kurz vor der Auffahrt A46, steht nach wie vor noch der Blitzer. Gruß André.
3: Danke dir, André. Ihr habt da noch einen Blitzer gesehen, einen Stau, eine Verkehrsstörung. Dann meldet es doch gern an der 100,5 Hotline 0180 501 0055 oder auch immer gern über die 100,5 App. Und da gibt es die Blitzen auch nochmal zum Nachlesen. Kommt gut durch.
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3: Gut gelaunt in den Morgen starten? Mit unserer Playlist gar kein Problem. Gibt's jetzt mit Sascha und Kygo Save My Love. Schönen guten Morgen.

0: Freitagmorgen, Sonnenschein, kurz vorm Wochenende oder einfach Lucky Day. Hier bei uns auf 100,5 der Z-Radio. Guten Morgen. Ach, so schnell erwachsen geworden. Ed Sheeran.
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0: Er hat jetzt nach über 15 Jahren sein Label verlassen. Dazu schreibt er, dass er einfach nicht mehr der kleine Teenager mit großen musikalischen Träumen ist, sondern er ist jetzt Vater von zwei Kindern, der halt einfach mal einen Wandel braucht. Und das zeigt sich auch bei der Musik. Er hat jetzt einen Song rausgebracht, zusammen mit Party-Legende Martin Garrix. Ja, einfach mal was Neues wagen, den nächsten Schritt gehen. So mutig, so gut. Und damit ist Repeated unser Hit-Tipp in dieser Woche vom erwachsenen Ed Sheeran. Schönen Freitag.

0: Voller Power in den Freitagmorgen mit Panic at the Disco hier bei uns auf 100,5, das Hit Radio. Ihr habt sie bestimmt auch in eurem Schlafzimmer stehen. Die Malmkommode mit den vielen praktischen Schubladen. Mit der Kollektion ist jetzt aber Schluss. IKEA stampft die Produktion der Malmöbel ein. Nach 25 Jahren ist es vorbei. Und der Schmerz, der sitzt tief. Pauline Dötsch aus dem 100,5 Morgenteam nimmt Abschied.
1: 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In unzähligen Zimmern warst du daheim. Du warst mehr als nur ein Möbelstück. Mit dir begann so manches Glück. Beim Aufbau wurde laut geflucht, nach Schrauben ewig lang gesucht. Doch warst du fertig, war uns klar, du warst für uns ganz wunderbar. Mach's gut, du Klassiker. Wir winken dir zum Schluss. Nur eine Frage bleibt, wo ist der Inbus?
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0: Die beste und die meiste Musik zum Start in den Freitag hier bei uns auf 100,5 das Hitradio. Gibt's gleich mit Michael Schulte, 5 a.m. direkt nach den News bei uns in der Playlist. Guten Morgen.
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0: Guten Morgen, um jetzt 8:05.
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20: Mit Fabian Flemmer. Gestern Abend ist ein Kleinkind in den Gondelweiher in Wassenberg gestürzt. Das Kind ist aus dem Wasser gerettet und reanimiert worden. Die Nacht in der Klinik hat es aber nicht überstanden, hat uns die Polizei mitgeteilt. Im Aachener Freibad Hangeweier gibt es ab heute einen Sicherheitsdienst. Damit reagiert die Stadt auf Probleme in der letzten Zeit. Es hat teilweise zu viel Andrang gegeben, Bedrohungen gegen das Personal und auch unbefugten Zutritt zu dem Gelände. Ein 22-Jähriger ist bei einem Unfall auf der A44 kurz vor dem Kreuz Holz gestern Nachmittag gestorben. Der Mann wollte auf dem Standstreifen aussteigen, weil er eine Panne hatte. Dabei ist er von einem Auto erfasst worden. Die A44 ist zwischenzeitlich in Richtung Mönchengladbach voll gesperrt gewesen. Frankreich steht als erster Halbfinalist bei der WM fest. Die Franzosen haben am Abend 2:0 gegen Marokko gewonnen. Im Halbfinale trifft Frankreich dann auf Spanien oder Belgien. Die beiden spielen heute Abend ab 9 Uhr gegeneinander.
0: Gegen Belgien.
20: Für Belgien, was?
0: Ja, gegen Belgien. Okay.
20: Also Frankreich gegen Belgien.
0: Richtig.
20: Oh mein Gott, ich dachte gar
0: Guten Morgen, Fabian.
20: Alles klar, ja, ich gehe mir Kaffee machen.
0: Richtig schön sommerliches Wetter heute bei uns im 100,5 Revier. Den ganzen Tag über viel Sonnenschein und 28 Grad an der Spitze. 16 sind es gerade schon bei euch in Würseln und auch in Gangelt. Morgen und generell am Wochenende ist dann wieder viel Sonne angesagt und Temperaturen über 30 Grad. Nix los, die Straßen im 100,5 Revier sind frei.
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0: 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Auf der B221 wird in Fahrtrichtung Heinsberg kurz vor der Auffahrt auf die A46 geblitzt. Dann auf der B56 auf Höhe Tewan. Und eine Sprachnachricht haben wir auch noch reinbekommen. Guten Morgen.
21: Guten Morgen, liebes 100,5 Team. Hier ist der Thomas aus Aachen. Ich möchte eine Blitze melden. Und zwar auf der Krefelder Straße. Statt auswärts, kurz vor der Tankstelle, steht ein silbergrauer Kombi und Blitz aus dem Kofferraum. Da gilt Tempo 50. Euch allen einen sonnigen Tag.
0: Dankeschön, wünschen wir dir auch, Thomas. Vielen lieben Dank auch an Katharina, Jason, André und viele weitere von euch fürs Durchgeben. Alle Blitzen gibt es auch nochmal bei uns in der 100,5 App und weitere Staus oder auch Verkehrsstörungen schickt ihr ganz einfach über WhatsApp. Geht an die 01578 212 1005. Kommt gut durch.
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0: frischer Wind fürs Wochenende mit der neuen Serie Unsere kleine Farm.
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0: Und ihr denkt euch jetzt vielleicht, Moment mal, ist das nicht die Kultserie aus den 70ern? Jein, das ist jetzt eine Neuinterpretation, die sich viel mehr an der Buchvorlage orientiert. Im Mittelpunkt steht natürlich wieder Familie Ingalls. Mitten im 19. Jahrhundert wollen sie sich in der weiten Prärie ein neues Zuhause aufbauen. Bewegende Momente, große Träume, harte Arbeit und natürlich auch die ein oder andere Gefahr.
2: Es sind schon ganze Familien hier draußen erfroren. Sie starben durch Fieber, durch Wölfe. Es ist ein Mythos, dass man es hier draußen alleine schafft.
0: Die Netflix-Serie schafft den Spagat zwischen Nostalgie und modernen Erzählansätzen. Dazu wunderschöne Landschaftsaufnahmen, spannende Geschichten und Figuren, mit denen wir mitfiebern. Unsere kleine Farm bekommt 4 von 5 kleinen Schäfchen. Wochenende kann kommen. 100,5. Das Hitradio hier. 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

Eine Sache, die ist noch ungewiss. Welche Mannschaften im WM-Finale stehen nächste Woche Sonntag? Aber eine Sache, die steht jetzt schon fest. Das wird eine fette Halbzeitshow mit Justin Bieber. Oder auch Madonna. Und auch Shakira. Ja, ich sag doch, fette Halbzeitshow. Auch für alle Nicht-Fußball-Fans ein riesengroßes Highlight. Also vor allem beim neuen Song von Shakira. Huh, damit bringt sie das Stadion aber mit Sicherheit zum Beben. Dai Dai, jetzt schon mal hier bei uns auf 100,5 das Hit Radio. An eurem Freitagmorgen um jetzt 7.43 Uhr. Guten Morgen.

0: guten Start in den Freitagmorgen. Und da gibt's gleich gute Laune mit Avicii. Hey, Brother, hier auf 100,5 das Hit Radio. Noch vor den News. Guten Morgen.
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0: Euer Freitagmorgen. Jetzt ist es 8:05.
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0: Einfach schlimm, was da in Wassenberg passiert ist. Fabian Flemmer.
2: Ja, nach einem Unfall am Gondelweiher ist ein Kind gestorben.
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2: Ein Kleinkind ist gestern Abend in den Gondelweiher in Wassenberg gestürzt. Angehörige sollen das Kind aus dem Wasser geholt haben. Anschließend wurde es reanimiert. Die Nacht in der Klinik hat das Kind aber nicht überstanden, hat uns die Polizei heute Morgen mitgeteilt. Zum Unfall gibt es noch keine genauen Infos. Ein 22-Jähriger ist bei einem Unfall auf der A44 kurz vor dem Kreuz Holz gestorben. Der Mann wollte gestern Nachmittag auf dem Standstreifen aussteigen, weil er eine Panne hatte. Dabei ist er von einem vorbeifahrenden Auto erfasst worden. Der 22-Jährige ist noch an der Unfallstelle gestorben. Die A44 in Richtung Mönchengladbach ist zwischenzeitlich ab Jackerath voll gesperrt gewesen. Eine Vignette fürs Auto, die kennen wir zum Beispiel aus Österreich und bald könnte sie wohl auch nach Belgien kommen. Darüber berichten Zeitungen, wie der BRF schreibt. Demnach soll so eine Vignette zwischen 90 und 125 Euro pro Jahr kosten. Die 3 Regionen des Landes würden kurz vor einer Einigung zu einer Einführung stehen. Das soll wohl in Kürze auch gemeinsam vorgestellt werden. Es ist geplant, dass diese Vignette zum 1. Mai nächsten Jahres eingeführt wird. Bei Autofahrern aus Belgien soll der Betrag wohl über die Verkehrssteuer abgerechnet werden. Wird es in der Silvesternacht bei uns im 100,5 Revier kein Feuerwerk und keine Böllerei geben? Genau das fordert jetzt der BUND Aachen-Land. In einem Antrag an alle Bürgermeister der Städteregion Aachen fordert er das Verbot von privatem Feuerwerk, sagt Sprecher Franz Josef Emmons.
3: Nach dem Sprengstoffgesetz ist es tatsächlich möglich, dass Böllern in bestimmten innenstädtischen Bereichen, die gefährdet sind, zu verbieten. Das geht. Wir haben den Kommunen das gesagt und fordern sie dann dazu auf, auch in weiter außerliegenden Stellen das Böllern zu reduzieren oder einzustellen aus Klimaschutzgründen, um die Belastung von

0: Feinstaub zu reduzieren und um die Tiere ein bisschen zu schützen.
1: Die Stadt Herzogenrath zum Beispiel hat den Antrag des BUND bereits geprüft. Ein pauschales Feuerwerksverbot für das gesamte Stadtgebiet ist nicht geplant. Wenn das Feuerwerk aber gefährlich werden kann, wird es an diesen Stellen entsprechende Verbote geben.
2: Was für ein nettes Wetterchen heute hier bei uns im 100,5 Revier. Viel Sonnenschein, nur ab und zu ein paar harmlose Wolken und angenehme 28 Grad an der Spitze. 17 sind es gerade schon bei euch in Nettetal und auch in Erkelenz. Und am Wochenende, da ist dann aber Sonne pur und Temperaturen über 30 Grad. A46 Heinsberg in Richtung Düsseldorf zwischen Grevenbruch und Kreuz Neuss-West etwa eine halbe Stunde Stau, eine halbe Stunde plus, da gerade 5 Kilometer Stau. Ohne Sprachnachricht haben wir auch noch reinbekommen. Guten Morgen!
3: Guten Morgen! Heute findet von 8 Uhr bis 10 Uhr unsere Fahrradprüfung der GGS Gilrad rund um die Schule durch den Ort statt.
4: Bitte fahrt alle vorsichtig und achtet auf uns Kinder. Liebe Grüße, Lena und Louis aus Geilkirchen.
2: Dankeschön euch beiden und gute Fahrt!
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2: 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In Aachen wird auf der Krefelder Straße geblitzt, auf der B56 auf Höhe Tevern und auf der B221 in Fahrtrichtung Heinsberg, kurz vor der Auffahrt auf die A46. André aus Heinsberg, Jason, Thomas, Dankeschön euch fürs Durchgeben. Weitere Blitzen, Staus oder Verkehrsstörungen meldet ihr ganz einfach an der 100,5 Hotline 0180 501 0055 oder immer gern auch über die 100,5 App. Und da gibt's die Blitzen auch nochmal in der Übersicht.
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2: Wir versüßen euch den Start ins Wochenende mit der 100,5 Strandmatte und einem Gutschein fürs nächste Nobis-Frühstück. Bei 5 gewinnt. Nächste Runde geht's gleich wieder 7:45. Meldet euch doch auch an auf dashitradio.de und jetzt auch schon mal die Kollegen zusammentrommeln. Die Familie mit Rätseln. Guten Morgen.

Wetter gut, Laune gut, Musik sowieso immer gut hier bei uns auf 100,5 das ist Radio. Jetzt noch was besser mit neuer Musik von Kultband U2. Heute rausgekommen der Hit Street of Dreams und damit liefern sie uns so einen kleinen Vorgeschmack aufs kommende Album. Wird sogar noch dieses Jahr veröffentlicht, also heißt es, offiziell bestätigt ist da noch nichts. Aber der Song, der ist ja schon mal ein gutes Zeichen, oder? Und vor allem auch ein richtig gutes Zeichen. Typisch U2, aber einfach so ein bisschen moderner, mal was Neues. Jetzt zum ersten Mal um 5 nach 8 hier bei uns auf 100,5 das Hit Radio Street of Dreams von U2. Einen guten Start in den Freitagmorgen.

0: schönen guten Morgen. Jetzt gleich ist es 7:45. Zeit für ein bisschen Rätselspaß.
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0: Schönen guten Morgen, liebe Nadine aus Kohlscheid. So, und bei dir steht ja heute der Kita-Abschluss der Tochter an. Wie geht's dir da? Was machen die Gefühle?
2: Ja, die sind ein bisschen Achterbahn am Fahren, aber es ist noch alles soweit gut. Das kommt bestimmt später.
0: Aber dann machen wir jetzt erstmal noch kurz ein bisschen Ablenkung mit einer Runde 5 gewinnt. Wir zocken jetzt um die 100,5 Strandmatte und den Novus Frühstücksgutschein. Dafür brauchen wir von dir innerhalb von einer halben Minute 5 richtig beantwortete Fragen. Fabian aus dem 100,5 Morgenteam stellt dir die Fragen. Und der Countdown, der startet nach der ersten. Also nochmal kurz durchschütteln und mit Rätseln.
3: Ja. Kurz durchatmen. Alles klar, Nadine, kriegen wir hin. Wir starten direkt mit der ersten Frage rein. Welche Farben hat die Ampel?
2: Rot, Gelb, Grün.
3: Wie heißt der Freund von Asterix?
2: Obelix.
3: Welches Muster hat ein Holzfällerhemd?
2: Kariert.
3: Eine bekannte Fernsehserie heißt The Big Bang
2: Theory.
3: Der Bruder meines Vaters ist mein
2: Onkel.
4: Ja, also
3: voll. Ich kann doch 10 Fragen vorlesen. Ich glaube, dafür wäre auch noch Zeit gewesen.
0: Was für ein Durchlauf, liebe Nadine. Dann kommt gut ins Wochenende und vor allem dir auch ganz viel Spaß nachher bei der Abschiedsfeier in der Kita. 100,5, das Hitradio hier.

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18: Schönen guten Morgen. Jetzt ist es 9:05.
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20: Mit Fabian Flemmer. Schlimmer Unfall in Wassenberg. Ein Kleinkind ist in den Gondelweiher gestürzt und musste danach reanimiert werden. Anschließend ist das Kind ins Krankenhaus gekommen, hat dort die Nacht aber nicht überstanden, wie uns die Polizei mitgeteilt hat. Bei einem Unfall auf der A44 ist gestern Nachmittag ein 22-Jähriger gestorben. Der Mann wollte wegen einer Panne auf dem Standstreifen aussteigen, ist dabei aber von einem Auto erfasst worden. Die A44 in Richtung Mönchengladbach ist zwischenzeitlich ab Jacherath voll gesperrt gewesen. In Belgien wird wohl zum 1. Mai 2027 eine Straßenvignette eingeführt. Darüber berichten mehrere Medien. Demnach soll diese Vignette bis zu 125 Euro pro Jahr kosten. Laut den Berichten gibt es eine Einigung zwischen den Regionen. Endgültig entschieden ist es aber wohl noch nicht. Der BUND Aachen-Land fordert die Städte in der Städteregion Aachen auf, privates Feuerwerk an Silvester deutlich stärker einzuschränken. In einem Antrag sind alle Kommunen angesprochen worden. Die Stadt Herzogenrath zum Beispiel hat das schon geprüft. Für ein generelles Feuerwerksverbot wird hier aber keine rechtliche Grundlage gesehen.
18: Viel Sonnenschein heute bei uns im 100,5 Revier. Nur ab und zu ein paar kleine harmlose Wolken. Dazu angenehme 28 Grad an der Spitze. 17 sind Grad bei euch in Aachen und auch in Erkelenz. Und auch am Wochenende geht's super sonnig weiter mit Temperaturen über 30 Grad. Es staut sich auf der A46 Heinsberg in Richtung Düsseldorf zwischen Grevenbruch und Kreuz Neuss-West auf 6 Kilometern, plant man so 20 Minuten mehr Zeit ein und 5 Minuten plus in Aachen-Eilendorf. Hier staut es sich auf der Van-Kühl-Straße durch die Baustelle.
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18: 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Auf der B221 wird in Fahrtrichtung Heinsberg kurz vor der Auffahrt auf die A46 geblitzt, auf der B56 auf Höhe Tevern und in Aachen auf der Krefelder Straße. Thomas aus Aachen, Katharina, Jason, André, dankeschön euch fürs Durchgeben. Alle Blitzen gibt's auch nochmal zum Nachlesen bei uns in der 100,5 App und weitere Staus oder auch Verkehrsstörungen schickt ihr ganz einfach über WhatsApp 01578 212 1005. Kommt gut und sicher durch.
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0: Gute Laune mit Amy Winehouse hier auf 100,5 das Hitradio um 8:35. Guten Morgen. Als letzte verbleibende Mannschaft aus dem 100,5 Revier trifft heute Abend Belgien im Viertelfinale auf Spanien. Die Roten Teufel gelten gegen den amtierenden Europameister eher so ein bisschen als Underdog. Unsere 100,5 Reporterin Pauline Dötsch ist sich aber sicher, da ist ein Sieg drin und ihr seht das ähnlich.
1: Warum glaubst du denn, dass Belgien gegen Spanien gewinnt?
2: Weil sie die Besten sind.
3: Also ich glaube nicht, dass sie gewinnen. Ich hoffe, dass sie gewinnen.
1: Weil sie vielleicht jetzt Blut geleckt haben.
4: Die Mannschaft hat einfach so einen Geist gefunden und eine Motivation.
1: Ist vielleicht Belgien auch generell einfach ein bisschen cooler als Spanien, oder?
3: Ja, definitiv.
2: Mein Schwiegersohn ist Spanier. Es wird interessant. Wir schauen zusammen.
1: Und wer wird morgen mehr weinen? Der Schwiegersohn oder du?
2: Der Schwiegersohn.
1: Wird dann schöne Paella gegessen, ganz entspannt?
3: Ja, eine belgische Fritte reicht mich auch.
0: So, der Sieg wird mit einer schönen Fritte-Spezial gefeiert. Schönen Freitag und vor allem schönen Daumen drücken.

So klingt doch der Sommer. Harry Styles für euren Freitagmorgen. Mit Müll Geld verdienen. Taylor Swift. Ja, aber bevor ich jetzt hier den Hass der Swifties im 100,5-Revier auf mich ziehe, durch den Müll von Taylor Swift. Ein Künstler hat jetzt nach der Hochzeit, hat er einfach da allerhand Müll eingesammelt in der Location. Ne, Zigarettenstummel, Strohhalm, Dosen und macht damit richtig Kohle. So um die $30 pro Müllstück. Huh, Taylor Swift. Einfach mal so erfolgreich, so gehypt, dass selbst der Müll teuer ist. Die frisch vermählte Taylor, jetzt mit ihrem neuen Song in der Playlist. I Knew It, I Knew You, hier auf 100,5, das ist Radio. Schönen guten Morgen.

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0: Schönen guten Morgen an eurem Freitag. Jetzt ist es 9:05.
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0: Viele von uns kennen das auf dem Weg nach Österreich zum Beispiel. Da braucht es eine Vignette, Fabian Flämer.
2: Ja, und das könnte wohl auch aufs 100,5 wieder zukommen. In Belgien sind die Pläne scheinbar sehr weit.
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2: Ab dem 1. Mai 2027 braucht es eine Vignette in Belgien, um auf Autobahnen und Land- bzw. Regionalstraßen unterwegs zu sein. Darüber berichten heute mehrere Zeitungen. Eine entsprechende Einigung zwischen den 3 Regionen des Landes ist demnach fast durch. Die Vignette, die soll wohl bis zu 125 Euro pro Jahr kosten. Wie genau die einzelnen Regionen die Kosten aber vor allem für Belgier verrechnen, das ist noch nicht so ganz klar. Für belgische Autofahrer sollen die Kosten scheinbar über die Verkehrssteuer verrechnet werden. Schlimmer Unfall am Gondelweiher in Wassenberg. Ein Kleinkind ist ins Wasser gestürzt. Angehörige hatten das Kind wohl aus dem Wasser gerettet. Anschließend wurde es reanimiert und in eine Klinik gebracht. Die Nacht hat das Kind aber nicht überstanden, so die Polizei heute Morgen. Zum Unfall gibt es noch keine Information, was genau passiert ist. Ein 22-Jähriger ist bei einem Unfall auf der A44 kurz vor dem Kreuz Holz gestorben. Der Mann wollte gestern Nachmittag auf dem Standstreifen aussteigen, weil er eine Padda hatte. Dabei ist er von einem vorbeifahrenden Auto erfasst worden. Der 22-Jährige ist noch an der Unfallstelle gestorben. Die A44 in Richtung Mönchengladbach ist zwischenzeitlich ab Jackerath voll gesperrt gewesen. Die Füße im Sand und bei guter Aussicht die Sonne genießen, dazu braucht ihr nicht wirklich weit weg zu fahren. Zwischen Dom und Rathaus in Aachen steht ab heute wieder der archimedische Sandkasten. Zum Entspannen oder auch Forschen, sagt Oberbürgermeister Michael Simons.
3: Es gibt eben neben der Möglichkeit, hier einfach so zu kommen und ganz normal im Sand zu buddeln, auch Angebote, die von der Bleiberger Fabrik koordiniert werden, wo Kinder ein großes Kunstwerk gestalten, wo Kinder miteinander kreativ tätig sind. Und das macht aus diesem Sandkasten eben ein bisschen mehr. Das macht eben das Archimedische aus. Wir entdecken die Welt, wir gestalten etwas gemeinsam und das können die Kinder hier tun.
2: Ja, keine Sorge für die Eltern, auch da stehen Liegen drumherum. Bis zum 2. August wird der archimedische Sandkasten noch stehen.
0: Ja, und perfektes Sandkastenwetter haben wir auch hier bei uns im 100,5 Revier. Viel Sonnenschein, nur ab und zu ein paar harmlose Wolken und angenehme 28 Grad an der Spitze. 19 sind es gerade schon bei euch in Merkstein und auch in Kempen. Und am Wochenende geht's weiter mit Sonne pur und teilweise sogar über 30 Grad. Achtung, in Geilenkirchen-Gilrath läuft gerade eine Fahrradprüfung. Da ganz besonders vorsichtig unterwegs sein. Kommt gut durch.
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0: Danke.

0: Euch natürlich immer zuerst auf 100,5 das Hitradio. In Aachen wird auf der Hohen Staufmallee auf Höhe der Schule geblitzt, dann nochmal in Aachen auf der Krefelder Straße. Und eine Sprachnachricht haben wir auch noch reinbekommen. Hallo!
1: Guten Morgen, hier Bastian aus Olpen. Ich wollte eine Blitze melden, die gerade aufgebaut wird am Amsterdamer Ring in Aachen. Da ist eine 50er-Zone. Bitte da aufpassen.
0: Danke dir, Bastian. Danke auch an Birgit aus Hergenrath, Thomas aus Aachen, Katharina, Jason und viele weitere von euch fürs Durchgeben. Macht's auch gerne weiterhin. Klingelt einfach durch an der 100,5 Hotline 0180 501 00 55 oder erreicht uns auch ganz schnell, ganz einfach über die 100,5 App und da gibt's die Blitzen auch nochmal zum Nachlesen. Gute Fahrt!
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0: Na, das ist doch mal perfektes Wetter für so einen richtig schönen Wochenendausflug. Familienfest zum Ferienbeginn in Stolberg zum Beispiel, Mittelaltermarkt an der Burg Erkelenz oder auch ein Picknick- und Yoga-Konzert in Hückelhofen. Also da ist doch für alle was dabei. Checkt doch auch gerne mal unsere Wochenendtipps auf Insta aus. Und das Wochenende? Ja, das kann kommen. Wir sind bereit. Guten Morgen.

0: Wochenendstimmung am Freitagmorgen 8:55 hier bei uns auf 100,5 das Hitradio. Guten Morgen. Plan fürs Fußballwochenende steht, ne? Heute Abend haut Belgien die Spanier weg und morgen Abend, da wird wieder gerudert. Ruh! Ihr habt die Videos der Norweger bestimmt schon gesehen. Überall rudern sie. Aaron vom Ruderteam der RWTH Aachen. Die Norweger, die haben damit ja so einen richtigen Ruder-Hype ausgelöst. Und auch wenn bei euch jetzt noch keine neuen Mitglieder gekommen sind, das ist ja schon so ein kleiner Traum für euch, oder?
1: Ja, das freut uns natürlich extrem. Rudern ist ja schon eher mehr so eine Randsportart ab und zu mal. Also das freut uns natürlich sehr, wenn Rudern in den Medien mal ein bisschen aktiver ist und alle Leute die Augen aufs Rudern richten. Und das ist natürlich schön. Also man freut sich immer, wenn seine eigene Sportart irgendwie öffentlich aktiv ist.
0: Die Spieler und die Fans, die sitzen ja auf dem Platz, der Tribüne oder auch auf der Straße und ziehen da einfach nur ihre Arme so zurück. Ist Rudern dann wirklich so einfach?
1: Ha, das nicht ganz. Es sieht sehr einfach aus. Wer vielleicht auch schon mal im Fitnessstudio auf einem Ruderergometer saß, der weiß, okay, das ist eine Vor- und Zurückbewegung, aber auf dem Wasser sieht es dann doch ein bisschen anders aus. So ein Boot, das ist doch schon ein bisschen wackelig. Da braucht man ein bisschen Gleichgewichtsgefühl und man muss die Ruder rausheben, drehen und wieder reinführen. Und die Beine kommen natürlich dazu. Das ist dann schon ein etwas komplizierterer Akt.
0: Ja gut, dann doch lieber auf dem Trockenen weiter rudern. Morgen am späten Abend geht's denn für die Norweger ran im Viertelfinale gegen England. Und dann werden wir bei Insta, Co. und weiß ich nicht was noch alles am Sonntagmorgen sehen, ob das norwegische Ruderboot weiterfährt oder ob sie gekentert sind. Ruh! Ruh!

Vom Teenie-Star zum Weltstar. Gute Entscheidung bei Olivia Rodrigo. Sie hat sich schweren Herzens von Disney getrennt, um einfach mal ihren Weg zu gehen und sich auf ihre ganz eigene Art zu entfalten. Kein einfacher Schritt. Disney. Aber es hat geklappt. Mit Driverless License hat sie den Sprung in die Charts geschafft und ist seitdem an der Spitze im Musikbusiness. Jetzt mit neuem und so erfolgreichem Album. Und eine Nummer, die sticht ganz besonders draus. Drop Dead, so eine coole Mischung aus Gefühl, modernen Beats und so viel Olivia. Jetzt zum Start in den Freitag hier auf 100,5 das Hit Radio. Und so ganz langsam auch schon mal in Richtung Wochenende. Guten Morgen.

0: Auch jetzt, am Freitagmorgen, machen wir schon mal Wochenendstimmung hier auf 100,5 das Hit Radio. Mit Ed Sheeran und Sapphire, direkt nach den News. Guten Morgen.
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0: Jetzt gleich ist es 9:55.
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14: Mit Fabian Flemmer. Ab dem 1. Mai 2027 brauchen Autofahrer in Belgien wohl eine Vignette, um auf den Autobahnen und Land- bzw. Regionalstraßen unterwegs sein zu dürfen. Darüber berichten jetzt heute mehrere Medien. Eine entsprechende Einigung zwischen den drei Regionen des Landes ist fast durch. Die Vignette soll bis zu 125 Euro pro Jahr kosten. Gestern Abend ist ein Kleinkind in den Gondelweiher in Wassenberg gestürzt. Das Kind ist aus dem Wasser gerettet und reanimiert worden. Die Nacht in der Klinik hat es aber nicht überstanden, hat uns die Polizei mitgeteilt. Ein 22-Jähriger ist bei einem Unfall auf der A44 kurz vor dem Kreuz Holz gestern Nachmittag gestorben. Der Mann wollte auf dem Standstreifen aussteigen, weil er eine Panne hatte. Dabei ist er von einem Auto erfasst worden. Die A44 ist zwischenzeitlich in Richtung Mönchengladbach voll gesperrt gewesen. Auf dem Aachener Katschhof eröffnet heute wieder der archimedische Sandkasten. Kinder können hier in den Sommerferien kostenlos bauen, tüfteln oder auch mit Sand und Wasser experimentieren. Heute Nachmittag gibt's außerdem ein Show-Schachspiel auf einem großen Schachspiel direkt daneben. Das kann dann auch rund um die Uhr genutzt werden.
0: Bei euch in Zweifall und auch in Maastricht messen wir gerade schon 20 Grad. Ein bisschen mehr geht aber noch, bis zu 28 Grad heute an der Spitze im 100,5 Revier. Dazu den ganzen Tag über viel Sonnenschein, nur ab und zu mal ein paar harmlose Wolken. Am Wochenende ist dann aber Sonne pur angesagt und auch richtig sommerliche 30 Grad an der Spitze. Nichts los, die Straßen sind frei, kommt gut durch.
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0: 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In Aachen wird einmal auf der Krefelder Straße kurz vor der Tankstelle geblitzt und einmal noch auf der Hohen Staufenallee hier auf Höhe der Schule. Und ein Blitzer, der steht in Monschau-Kalter Herberg auf der Malmedia Straße in der 30er-Zone. Markus, Birgit aus Herkenrath, Bastian aus Olpen, Thomas, Dankeschön euch allen fürs Durchgeben. Ihr habt noch eine Blitze gesehen? Ein Stau? Eine Verkehrsstörung? Da meldet's doch gern an der 100,5 Hotline 0180 501 0055 oder auch immer gern über die 100,5 App. Und da gibt's die Blitzen auch nochmal zum Nachlesen. Kommt gut durch!
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Saure Gurken mit Nutella? Komische Schwangerschaftsgelüste bei Astis. Sie hat jetzt bei Insta ein Video geteilt und hat uns da verraten, worauf sie so in den letzten Tagen ihrer Schwangerschaft so richtig Lust hat. Tja, und da sind einfach so ein paar absolute Klischees dabei. Aber immerhin den guten Geschmack bei der Musik, den behält sie bei. Jetzt hier bei uns auf 100,5 das Hit Radio, die hochschwangere Astis zusammen mit Michael Schulte. Half of my heart für mehr gute Laune am Freitagmorgen. Half of my heart.

schönen und entspannten Freitag mit uns an der Kammer 5, das ist Radio. Schönen guten Morgen. Wir kennen es doch alle, besonders nervig beim Umziehen. Decken, Wände streichen, das geht in die Arme. Huiuiuiui. Aber bald vielleicht nicht mehr. Es wird so ein Streichroboter gerade getestet. Der hat einen langen Arm mit so einer Farbrolle dran, kommt damit in jede Ecke und auch an die Decken im Altbau. Der rollt da einfach so ganz friedlich durch die Gegend und macht die ganze Arbeit. Nur ein Problem hat er. Die Fenster werden noch nicht erkannt, aber da, wer braucht schon Sonnenlicht?

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0: Wenn ich so daran denke, kann ich's eigentlich kaum erwarten.
1: Die beste Musik zum Start in die Frühstückspause. Hier bei uns auf 100,5, das Hitradio. Impossible. Gibt's gleich mit James Arthur, Impossible. Noch vor den News.
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0: Euer Freitag. Und jetzt gleich 10:05.
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0: Für den täglichen Grenzverkehr hier im 100,5 Revier braucht's bald wohl eine Vignette, Fabian Flemmer.
2: In Belgien könnte es im nächsten Jahr soweit sein.
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2: Ab dem 1. Mai 2027 soll es in Belgien eine Vignette geben, um auf Autobahnen und Regionalstraßen unterwegs sein zu dürfen. Das berichten heute mehrere Zeitungen. Demnach steht eine Einigung zwischen den 3 belgischen Regionen vor dem Abschluss. Genaueres soll heute um 1 Uhr vorgestellt werden. Die Vignette, die soll für alle Fahrzeuge bis 3,5 Tonnen gelten, unabhängig davon, ob sie in Belgien oder im Ausland zugelassen sind. Bis zu 125 Euro kann eine Jahresvignette kosten. Es soll aber wohl auch zum Beispiel eine Tages- oder eine 10-Tages-Vignette geben. Nach den Plänen soll die Maßnahme für belgische Autofahrer außerdem kostenneutral sein. Die zusätzlichen Kosten sollen hier dadurch ausgeglichen werden, dass die Kfz-Steuer gesenkt wird. Geld für Kitas, Schwimmbäder oder Bibliotheken. Der Bundestag hat eine Finanzspritze für Länder und Kommunen beschlossen. In den nächsten Jahren sollen 4 Milliarden Euro an die Länder und Kommunen gehen. Ein Teil davon wird direkt an Kommunen gehen, wo die Kassen sehr leer sind. Das Gesetz muss jetzt noch vom Bundesrat bestätigt werden. Ein Kleinkind ist gestern Abend in den Gondelweiher in Wassenberg gestürzt. Angehörige sollen das Kind aus dem Wasser geholt haben. Anschließend wurde es reanimiert. Die Nacht in der Klinik hat das Kind aber nicht überstanden, hat uns die Polizei heute Morgen mitgeteilt. Zum Unfall gibt es noch keine genauen Infos. Auf der A44 wollte ein Mann wegen einer Panne auf dem Standstreifen aussteigen. Ein vorbeifahrendes Auto hat ihn erfasst. Der Mann ist noch an der Unfallstelle gestorben. Der 22-Jährige war gestern Nachmittag in Richtung Mönchengladbach unterwegs, als es dann kurz vor dem Kreuz Holz zu dieser Panne gekommen ist. Reanimationsmaßnahmen konnten den Mann nicht mehr retten, nachdem er von dem Auto erfasst wurde. Wegen des Unfalls ist die A44 in Richtung Mönchengladbach ab Jackerath zwischenzeitlich voll gesperrt gewesen. Schon wieder hat in Würseln ein Stoppelfeld gebrannt. Die Feuerwehr ist gestern Nachmittag in die Nähe des Aquanas ausgerückt, um dieses Feuer zu löschen. Der Brand auf rund 100 Quadratmetern ist relativ schnell unter Kontrolle gewesen. Insgesamt war die Feuerwehr aber rund 2 Stunden im Einsatz. Erst am Mittwoch hat ein Stoppelfeld am Flussweg gebrannt, am Montag eins am Drieschfeld. Wird es in der Silvesternacht bei uns im 100,5 Revier kein Feuerwerk und keine Böllerei geben? Genau das fordert jetzt der BUND Aachen-Land.
3: Der Antrag ist rausgegangen an alle Bürgermeister hier in der Städteregion Aachen. Wir haben nämlich nicht unberechtigt die Sorge, dass der Böllertourismus aus den Niederlanden nach hier kommt. In den Niederlanden ist seit Anfang diesen Jahres das Böllern tatsächlich verboten. Und jetzt rechnen viele Bürgermeister damit, dass Silvester ganz viele Menschen, gerade aus dem grenznahen Bereich, nach hier kommen und dann hier auf deutschem Gebiet wild um sich zu böllern.
2: Das sagt der Sprecher des BUND Aachen, Franz Josef Emmunds. Mit einem Feuerwerksverbot würden Gebäude, das Klima und die Tiere geschützt, sagt der BUND.
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0: Gute Laune Wetter heute hier bei uns im 100,5 Revier. Viel Sonnenschein, nur ab und zu mal ein paar kleine harmlose Wolken. Dazu sommerliche 28 Grad an der Spitze. 21 sind es gerade schon bei euch in Wegberg und auch in Laurensberg. Und auch am Wochenende geht's sommerlich weiter. Sonne pur und Temperaturen über 30 Grad.
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0: Achtung, Reifenteile auf der Fahrbahn auf der A4 Aachen in Richtung Köln zwischen Weißweiler und Langerwehe.

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1: 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In Aachen wird auf dem Ronheider Weg geblitzt in der 30er-Zone. Auf der B56 in Richtung Sittard und nochmal in Aachen hier auf der Hohenstaufenallee auf Höhe der Schule. Noah, Sascha aus Bruchweiden, Markus, Birgit, Dankeschön euch allen fürs Durchgeben. Alle Blitzen gibt's auch nochmal zum Nachlesen bei uns in der 100,5-App und weitere Staus und auch Verkehrsstörungen schickt ihr ganz einfach über WhatsApp. Geht an die 01578 212 1005. Kommt gut und sicher durch.
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1: Mehr Musik jetzt zum Start in Richtung Vormittag. Drei Hits am Stück. Ray Dalton ist dabei, Lana Del Rey und Bebe Rexha. Und die macht jetzt hier schon mal Wochenendstimmung mit New Religion. Hi zusammen.

Prost aufs Leben und Prost aufs Wochenende. Könnt von mir kommen, kommt aber von Fastboy. Die beiden, die haben jetzt genau das bei einem Insta-Post geschrieben und da auch mal mit so ein paar Wochenendinspirationen. Ne? Hier so ein schickes Outfit, noch ein Säckchen dazu. Tja, und wir sind noch beim Kaffee im Arbeitsoutfit. Naja, aber so ganz langsam sind wir auch auf dem Weg in Richtung Wochenende. Die passende Musik haben wir aber jetzt schon hier bei uns in der Playlist von 100,5 Das Hit Radio. Jetzt mit Fastboy, Beautiful Life und auch schon mal Prost hier aufs Wochenende. Ne?

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5: Hi zusammen, jetzt ist es 11:05.
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7: Mit Fabian Flemmer. In Belgien soll es ab dem 1. Mai 2027 eine Vignette geben, damit wir auf den Autobahnen und Regionalstraßen fahren dürfen. Über entsprechende Pläne berichten heute mehrere Zeitungen. Pro Jahr kann eine Vignette bis zu 125 Euro kosten. Geld für Kitas, Schwimmbäder oder Bibliotheken. Der Bundestag hat eine Finanzspritze für Länder und Kommunen beschlossen. In den nächsten Jahren sollen 4 Milliarden Euro fließen. Ein Teil soll direkt an Kommunen gehen, wo die Kassen besonders leer sind. Nachdem ein 2-jähriges Mädchen gestern Abend in den Gondelweiher in Wassenbeck gestürzt und danach verstorben ist, sucht die Polizei nach Zeugen. 2 Mädchen sind mit dem Kind unterwegs gewesen, haben es dann aber aus den Augen verloren. Später haben Spaziergänger das Kind im Wasser treiben sehen. In Würseln hat es erneut auf einem Stoppelfeld gebrannt, gestern Nachmittag in der Nähe des Aquanas. Erst am Mittwoch hat ein Stoppelfeld am Flussweg gebrannt, am Montag eins am Drieschfeld.
5: Richtig warm wird schon bei uns hier im 100,5 Revier. 22 Grad gerade bei euch in Kohlscheid und auch in Bracheln. Geht aber noch ein bisschen was, 28 Grad an der Spitze im 100,5 Revier. Dazu den ganzen Tag über viel Sonnenschein, ab und zu mal ein paar harmlose Wolken. Und am Wochenende, da ist denn Sonne pur angesagt und Temperaturen über 30 Grad. Achtung, es läuft eine Fahrradprüfung in Wassenberg rund um die Grundschule. Das meldet Jenny aus Wassenberg. Danke dir und allen unterwegs gutes und sicheres Ankommen.
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5: 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In Aachen wird auf dem Ronheider Weg in der 30er-Zone geblitzt. Dann nochmal in Aachen hier auf der Hohen Staufenallee auf Höhe der Schule. Und in Monschau, Kalter Herberg auf der Malmedia Straße. Auch hier Tempo 30. Oskar, Birgit aus Hergenrath, Bastian, Thomas. Dankeschön euch allen fürs Durchgeben. Ihr habt noch eine Blitzer gesehen, einen Stau, eine Verkehrsstörung. Meldet's doch gern an der 100,5 Hotline 0180 501 0055 oder auch immer gern über die 100,5 App. Und da gibt's die Blitzen auch nochmal zum Nachlesen. Gute Fahrt!
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Zum Start in Richtung Wochenende brauchen wir eigentlich nur Sonnenschein, gute Laune und die beste Musik von Teddy Swims. Jetzt bringt er pünktlich zum Wochenende einen neuen Hit raus und der ist vollgepackt mit Gefühl. In Breaking Up in Reverse, da geht's um Sehnsucht und Trennungsschmerz. Kennen wir alle. Und Teddy, der trifft es mit seiner unvergleichbaren Stimme sowas von auf den Punkt. Zum ersten Mal hier bei uns auf 100,5 das Hit Radio. Teddy Swims mit Breaking Up in Reverse.

So schön, Break Up in Reverse, die neue Nummer von Teddy Swims. Zuerst hier gehört auf 100,5 das Hitradio und das mit Sicherheit nicht zum letzten Mal. Schönen Freitag.

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0: Hallo zusammen, 5 vor 11 haben wir jetzt.
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0: Mit Fabian Flemmer. Ab dem 1. Mai 2027 braucht es in Belgien wohl eine Vignette, um über die Autobahnen und Regionalstraßen zu fahren. Darüber berichten heute mehrere Zeitungen. Die Einigung zwischen den drei belgischen Regionen steht demnach kurz vor dem Abschluss. Die Pläne werden scheinbar heute um 1 Uhr vorgestellt. Bei der Vignette sollen wir zwischen verschiedenen Möglichkeiten auswählen können. Unter anderem eine Tages-, eine 10-Tages- oder eine Jahresvignette. Die kann dann bis zu 125 Euro pro Jahr kosten. Nach den Plänen soll die Maßnahme für belgische Autofahrer kostenneutral sein. Die zusätzlichen Kosten sollen hier dadurch ausgeglichen werden, dass die Kfz-Steuer gesenkt wird. Gestern Abend ist ein 2-jähriges Mädchen nach einem Sturz in den Gondelweiher in Wassenberg gestorben. 2 Mädchen waren mit dem Kind auf einem Spielplatz an der Parkstraße, als die 2-jährige verschwunden ist. Etwa eine halbe Stunde später haben Spaziergänger das Kind im Wasser treiben sehen. Trotz Erste-Hilfemaßnahmen ist das Mädchen am späten Abend im Krankenhaus verstorben. Die Kriminalpolizei ermittelt in dem Fall und sucht Zeugen, die Hinweise geben können. Als es vor rund 2 Wochen besonders heiß gewesen ist an einem Samstag, sind fast 5000 Rettungswageneinsätze mehr gefahren worden als sonst. Das zeigt ein Bericht vom NRW-Gesundheitsministerium. Im Regierungsbezirk Köln ist die Zahl der Einsätze sogar mehr als verdoppelt worden. Die neuen Spannungen zwischen den USA und Iran machen sich an unseren Zapfsäulen bemerkbar. Zum ersten Mal seit Mitte Mai hat der Diesel im bundesweiten Schnitt gestern wieder bei mehr als 2 Euro pro Liter gelegen. Das teilt der ADAC mit. Auch E10 hat deutlich zugelegt. Die geplante Honorarkürzung für Psychotherapeuten ist nach einem Gerichtsentscheid erstmal gestoppt. Hintergrund ist die Klage der Kassenärztlichen Bundesvereinigung. Die ursprünglich beschlossene Kürzung hatte bundesweit Proteste ausgelöst. Wird es in der Silvesternacht bei uns im 100,5 Revier kein Feuerwerk und keine Böllerei geben? Genau das fordert jetzt der BUND Aachen-Land. Ob der Antrag Erfolg haben wird, ist aber unklar, sagt Sprecher Franz Josef Emmons.
2: Ganz einfach ist das tatsächlich nicht umzusetzen, aber wir wollen auf jeden Fall auf das Problem aufmerksam machen, damit in den Kommunen auch schon Leute sich tatsächlich Gedanken machen, was passiert und wie können wir uns da unter Umständen entsprechend wappnen, die Feuerwehr besser in Bereitschaft stellen oder tatsächlich Gebiete, in denen nicht geböllert werden darf, auszuweisen, zu sagen, hier darf nicht geböllert werden.
0: In Monschau zum Beispiel stimmt der Rat jedes Jahr erneut über ein Feuerwerksverbot ab. Im letzten Jahr sind unter anderem Raketen, Batterien und Knallkörper in der Monschauer Altstadt zum Schutz der Gebäude verboten worden. Und im Aachener Freibad Hangeweiher gibt es ab heute einen Sicherheitsdienst. Die Stadt reagiert damit auf Probleme in der letzten Zeit. Es hat viel Andrang gegeben, Bedrohungen gegen das Personal und auch unbefugten Zutritt zum Gelände. Der Sicherheitsdienst soll das Badpersonal unterstützen und zum Beispiel verhindern, dass Gruppen über den Zaun klettern. Wenn das Freibad außerdem zu voll ist, dann gibt es einen Einlassstopp.
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0: Bei euch in Titz und in Badenberg, da messen wir schon angenehme 23 Grad. Es ist ein richtig schönes Sommerwetter heute bei uns im 100,5 Revier. Die Sonne, die ist die ganze Zeit da, nur ein paar Wölkchen, die sind mal ab und zu am Himmel. Bis zu 31 Grad heute. Morgen am Samstag, da machen wir mit Sommerwetter weiter und das sogar bei bis zu 33 Grad.
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0: Ein Stau auf der A4 in Richtung Aachen am Grenzübergang Fettschau. Wir kennen die Stelle, plus 10 Minuten gerade. Dann gibt es noch gerade eine Ölspur in Aachen auf dem Adalbert-Steinweg zwischen der Josefskirche und dem Kaiserplatz. Da ist man schon an den Arbeiten dran. Wird wohl so bis 2 Uhr dauern. Und wir haben noch eine Fahrradprüfung in Wassenberg rund um die Grundschule. Das hat uns die Jenny aus Wassenberg gemeldet.
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0: 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Eine Blitzung, die steht in Richtung Sittard auf der B56, hat der

0: Tresor gesehen und uns gemeldet. In Aachen auf dem Ronheider Weg, Achtung, ist eine 30er-Zone, genau wie in Monschau-Kalteierberg, die Malmedia Straße. Dankeschön an Markus und Sascha, die uns das reingemeldet haben. Alle Blitzer, die habt ihr in der Übersicht immer in der 100,5 App und da meldet ihr Blitzer auch ganz entspannt oder ihr macht es einfach per WhatsApp 01578 212 1005.
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0: Was für eine coole Nummer, oder? Harry Styles mit American Girls bringt uns ein Stück näher in Richtung Feierabend.
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0: In Kerkrade läuft ab heute das weltweit größte Festival für Blasmusik, der World Music Contest. Gibt's nur alle 4 Jahre und ihr denkt jetzt, boah, nee, Blasmusik ist jetzt gar nicht so meins? Ja, probiert's einfach mal aus. Das ist viel mehr als nur Musik. Neben den Konzerten zum Beispiel im Stadion von Roda Kerkrade oder auf dem Marktplatz treten die Orchester auch in Wettbewerben gegeneinander an und kämpfen um den Weltmeistertitel in der Blasmusik. Dazu gibt's auch Paraden durch die Straßen. Dabei sind die Musiker zum Teil kostümiert oder fahren mit ihren Trompeten und Co. sogar auf den Fahrrädern durch die Straßen. Richtig beeindruckend und ihr könnt das Ganze von ganz nah sehen. Wer am Wochenende so richtig feiern möchte, das geht am allerbesten in der Rockfabrik in Übach-Palenberg. Da findet das krankeste Festival Heinsbergs statt. Es gibt Feuerkünstler, riesige Ballons, eine Hüpfburg, einen Bereich voller Schaum und auch einiges an Freibier. Krank gefeiert wird morgen ab 4 Uhr. Etwas ruhiger als in Übach-Palenberg und Kerkrade wird es am Sonntag im Süden von Aachen, in Oberforstbach, Schleckheim und Lichtenbusch, wird getrödelt. Beim Straßentrödelmarkt kann jeder, der ein paar Schätzchen zu Hause hat, die einfach auf seinem Grundstück anbieten. Los geht's da ab 11 Uhr. Noch mehr Tipps für euer Wochenende findet ihr bei uns auf Insta. Macht euch eine richtig schöne Zeit.
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7: Hi zusammen, 11:55 jetzt.
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7: Mit Fabian Flemmer. Nachdem ein 2-jähriges Kind gestern Abend in den Gondelweiher in Wassenberg gestürzt ist und gestorben, sucht die Polizei nach Zeugen. Das Kind war vorher mit 2 Mädchen auf einem Spielplatz in der Nähe, ist dann aber aus dem Sichtfeld verschwunden. Eine halbe Stunde später hat ein Spaziergänger das Kind im Wasser treiben sehen. Ab dem 1. Mai 2027 brauchen Autofahrer in Belgien wohl eine Vignette, um auf den Autobahnen und Regionalstraßen unterwegs sein zu dürfen. Darüber berichten heute mehrere Zeitungen. Eine entsprechende Einigung zwischen den drei Regionen des Landes, die ist fast durch. Die Vignette soll bis zu 125 Euro pro Jahr kosten. Als es vor rund 2 Wochen besonders heiß gewesen ist an einem Samstag, hier in NRW sind fast 5000 Rettungswagen-Einsätze mehr gefahren worden als sonst. Das zeigt ein Bericht vom NRW-Gesundheitsministerium. Im Regierungsbezirk Köln ist die Zahl der Einsätze sogar mehr als verdoppelt worden. Im Aachener Freibad Hangeweier wird ab heute ein Sicherheitsdienst eingesetzt. Nach Angaben der Stadt hat es zuletzt Probleme, unter anderem mit zu viel Andrang und einem unbefugten Zutritt zum Gelände gegeben. Der Sicherheitsdienst soll das Badpersonal unterstützen. Bei euch in Kornelemünster und Übach-Palenberg, da messen wir angenehme 23 Grad. Es ist richtig schönes Sommerwetter heute bei uns im 100,5-Revier. Kaum Wolken unterwegs bei bis zu 31 Grad. Morgen am Samstag, da machen wir damit Sommerwetter weiter und das sogar bei bis zu 33 Grad. Kurzer Blick auf die Straßen. A44 Aachen in Richtung Mönchengladbach. Zwischen dem Kreuz Jackerath und Kreuz Holz, Achtung, eine ungesicherte Unfallstelle auf dem Standstreifen. Ein Stau auf der A4 in Richtung Aachen am Grenzübergang Fettschau plus 20 Minuten. Eine Ölspur, die gerade noch in Aachen beseitigt wird auf dem Adalbert-Steinweg zwischen Josefskirche und Kaiserplatz. Da kann es dann immer mal wieder ein bisschen länger dauern. Und dann haben wir noch eine Fahrradprüfung in Wassenberg rund um die Grundschule. Das hat uns die Jenny aus Wassenberg gemeldet. Dankeschön.
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7: 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Wir haben eine Blitze stehen in Monschau-Kalterherberg auf der Malmedeer Straße in der 30er-Zone. Die Blitze hat der Markus gesehen und uns reingemeldet. In Aachen auf dem Amsterdamer Ring hat Bastian gesehen und dann nochmal in Aachen auf der Krefelder Straße, da kurz vor der Tankstelle. Dankeschön an Thomas. Blitzer, die findet ihr ganz entspannt in unserer 100,5-App, wo ihr Blitzer auch melden könnt. Oder ihr ruft einfach bei uns an der 100,5-Hotline. Das ist die 0180 501 0055.
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gut gelaunt durch den Vormittag mit der besten Musik. Sie hat monatelang gehadert, ob sie den Song raushauen soll. Megastar Katy Perry. Ihren Hit Bandits hat sie über Monate in der Schublade liegen, komplett fertig geschrieben, wollte das Ding aber irgendwie nicht raushauen. Sie hatte einfach Angst vor der Reaktion ihrer Fans, denn für Katy Perry ist es ein ganz persönlicher Song. Bandits heißt übersetzt Pflaster. Im Sommer gab es ja die Trennung von ihrem Ehemann Orlando Bloom. Und viele vermuten jetzt, dass genau der Trennungsschmerz, über den sie singt, ganz tief aus ihrem Herzen kommt. Deswegen völlig verständlich, dass sie Sorge vor den Reaktionen hat. Es ist einfach super persönlich. Doch irgendwann hat sie sich dann gedacht, ach, was soll's, ich hau die Nummer einfach raus. Gut so, sonst wird uns was fehlen. Toller Song für euren Vormittag. Katy Perry mit Bandits.

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0: Hi zusammen, wir haben es 5:12.
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0: Mit Sören Sierk. Eigentlich sollte die Adenauer Allee in Aachen wegen Arbeiten ab dem 20. Juli voll gesperrt werden. Jetzt informiert die Regionetz, dass die Baumaßnahme doch erst später startet. Die Arbeiten sollen erst nach der Reit-WM beginnen. Also frühestens am 23. August. Der genaue Starttermin soll aber noch mit der Stadt und den beteiligten Unternehmen festgelegt werden. Stadt und Regionetz laden zu einer zweiten Infoveranstaltung ein. Die ist vor allem für die Pendler gedacht, die da jeden Tag lang müssen mit dem Auto. Die Veranstaltung findet am Montagabend online statt. Auf der Internetseite der Stadt Aachen finden wir den Link dazu. Schon Anfang Juli hatte es eine Infoveranstaltung zu der Baumaßnahme und der dazugehörigen Sperrung gegeben. Tausende Menschen sind von der Sperrung betroffen. Nach dem schlimmen Unfall in Wassenberg sucht die Polizei nach Zeugen. Ein 2-jähriges Kind ist am Abend in den Gondelweiher gestürzt und später im Krankenhaus verstorben. Das Kind ist vorher mit 2 Mädchen auf einem Spielplatz in der Nähe gewesen, dann aber aus dem Sichtfeld verschwunden. Rund eine halbe Stunde später hat ein Spaziergänger das Kind im Wasser treiben sehen. Trotz sofort eingeleiteter Erste-Hilfe-Maßnahmen ist das Kind am Abend im Krankenhaus verstorben. Wer Hinweise zu dem Vorfall geben kann, wird gebeten, sich bei der Polizei zu melden. Wir brauchen bald wohl eine Vignette, um über die Autobahnen und Regionalstraßen in Belgien fahren zu dürfen. Mehrere Zeitungen berichten heute, dass die Vignette zum 1. Mai 2027 kommen soll. Eine entsprechende Einigung zwischen den 3 Regionen des Landes sei kurz vor dem Abschluss. Eine Jahresvignette zum Beispiel kann dann pro Jahr bis zu 125 Euro kosten. Für belgische Autofahrer soll das aber wohl abgefedert werden. Die Kosten sollen durch eine Senkung der bestehenden Kfz-Steuer ausgeglichen werden. Um 1 Uhr werden die Pläne heute scheinbar offiziell vorgestellt. Sommer, Sonne, Sandkasten. Ab heute gilt in Aachen wieder Entspannen und Forschen beim archimedischen Sandkasten hinter dem Rathaus. Das ist nicht alles. Der Sandkasten steht in diesem Jahr unter einem ganz bestimmten Motto und bietet auch etwas Neues, sagt Elena Reinders vom Stadtmarketing Aachen.
2: Alles untersteht dem Thema Pferd. Im archimedischen Sandkasten bauen die Kinder die Hindernisse und dieses Holzpferd. Und das Schachspiel ist in diesem Jahr besonders und vor allen Dingen auch einmalig. Und ganz toll finde ich, dass sie alle Unikate sind. Sie sind 3D gedruckt aus dem RWTH-Institut für Geometrie.
0: Tag und Nacht könnt ihr eine Partie an diesem Riesenfeld mit Pferdeschachfiguren spielen.
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0: Heute Abend geht es um den Einzug ins Halbfinale. Belgien spielt gegen Spanien. Anpfiff später ist um 9 Uhr. Die Gewinner dieser Partie treffen dann im Halbfinale der WM auf Frankreich. Die Franzosen haben gestern im ersten Viertelfinale mit 2:0 gegen Marokko gewonnen. Und richtig schönes Wetter ist heute
1: das
0: hier.
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0: Ja, da war ich ein bisschen zu früh. Herzogenrath messen wir schon 25 Grad, in Holzweiler sind es immerhin 24 Grad. Und ja, es ist richtig schönes Sommerwetter heute bei uns im 100,5 Revier. Die Sonne ist die ganze Zeit da, nur ein paar Wolken ab und zu hier und da am Himmel und bis zu 31 Grad sind insgesamt drin. Morgen am Samstag machen wir mit dem Sommer weiter und da geht es sogar bis zu 33 Grad hoch.
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0: Achtung, auf der A4 Köln Richtung Aachen zwischen Eschweiler Ost und Eschweiler West, da liegen Holzteile auf der Fahrbahn. Und auch Achtung auf der A44 Aachen Richtung Mönchengladbach zwischen dem Kreuz Jackerath und Kreuz Holz. Da gibt es eine ungesicherte Unfallstelle auf dem Standstreifen. Dann auf der A4 Richtung Aachen am Grenzübergang Fetschau. Wir kennen das inzwischen. Heute so oder jetzt gerade sind es 20 Minuten extra. Und dann in Aachen gibt es eine Ölspur auf dem Adalbert-Steinweg zwischen der Josefskirche und dem Kaiserplatz und eine Fahrradprüfung in Wassenberg rund um die Grundschule, das meldet Jenny aus Wassenberg.
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0: In Aachen wird geblitzt auf dem Amsterdamer Ring, das meldet uns der Bastian, der kommt aus Eupen. Und auch in Aachen auf dem Hohen Staufenallee an der Schule, danke Birgit aus Hergenrath und Oskar fürs Durchmelden. Und in Richtung Sittard auf der B56, das hat Noah uns Bescheid gesagt. Blitzer, die meldet ihr auch bequem in der 100,5 App, da findet ihr die auch nochmal schön aufgelistet.

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10: Schönen Freitag euch. Es ist 10:55.
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10: Sören Sierk. Eigentlich sollte die Adenauer Allee in Aachen wegen Arbeiten ab dem 20. Juli voll gesperrt bis 10:55.
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10: Sören Sierk. Eigentlich sollte die Adenauer Allee in Aachen wegen Arbeiten ab dem 20. Juli voll gesperrt werden. Jetzt informiert die Regionetz, dass die Baumaßnahme doch erst später startet. Die Arbeiten sollen dann erst nach der Reit-WM beginnen, also frühestens am 23. August. Nach dem schlimmen Unfall in Wassenberg sucht die Polizei nach Zeugen. Ein 2-jähriges Kind ist am Abend in den Gondelweiher gestürzt und später im Krankenhaus verstorben. Wer Hinweise zu dem Vorfall geben kann, wird gebeten, sich bei der Polizei zu melden. Wir brauchen bald wohl eine Vignette, um über die Autobahnen und Regionalstraßen in Belgien fahren zu dürfen. Mehrere Zeitungen berichten heute, dass die Vignette zum 1. Mai nächsten Jahres kommen soll. Um 1 Uhr sollen die Pläne dann scheinbar offiziell vorgestellt werden. Sommer, Sonne, Sandkasten. Ab heute gilt in Aachen wieder Entspannen und Forschen beim archimedischen Sandkasten hinter dem Rathaus. Außerdem könnt ihr passend zur Reit-WM in diesem Jahr auch eine Partie Schach mit riesigen Pferdeschachfiguren spielen. Achtung, auf der A4 Köln Richtung Aachen zwischen Eschweiler Ost und Eschweiler West, da liegen Holzteile auf der Fahrbahn. Und ebenfalls Achtung auf der A44 Aachen Richtung Mönchengladbach zwischen Kreuz Jackerath und Kreuz Holz. Hier gibt es eine ungesicherte Unfallstelle auf dem Standstreifen. Und dann auf der A4 Richtung Aachen am Grenzübergang Fettschau, da sind es weiterhin 20 Minuten, die ihr zusätzlich einplanen solltet. Und in Aachen gibt es noch eine Ölspur auf dem Adalbert-Steinweg zwischen der Josefskirche und dem Kaiserplatz.
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10: 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In Aachen werdet ihr geblitzt auf der Krefelder Straße, kurz vor der Tankstelle. Danke Thomas aus Aachen fürs Durchgeben. Dann an Amsterdamer Ring, ebenfalls in Aachen. Danke an Bastian aus Eupen fürs Bescheid sagen. Und nochmal Aachen, wir machen das Trio komplett in der Rohnheinder Weg ins 30er-Zone. Danke an Sascha aus Bruchweiden fürs Bescheid sagen. Blitzer, die meldet ihr auch ganz bequem in der 100,5 App. Da findet ihr die auch nochmal schön aufgelistet. Oder per WhatsApp 01578 212 1005.
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0: Und damit haben wir schon wieder 5 vor 1.
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0: In Belgien mit dem Autofahren, das könnte für uns in Zukunft richtig teuer werden, Sören Zierk.
2: Ja, zumindest wenn wir selber aus dem Ausland kommen. Für die Belgier selber gibt es eine eigene Lösung.
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2: Ab dem 1. Mai 2027 braucht es in Belgien wohl eine Vignette, um über die Autobahnen und Regionalstraßen zu fahren. Darüber berichten heute mehrere Zeitungen. Die Einigung zwischen den drei belgischen Regionen steht demnach kurz vor dem Abschluss. Die Pläne sollen scheinbar jetzt gleich um 1 Uhr vorgestellt werden. Bei der Vignette sollen wir zwischen verschiedenen Möglichkeiten dann auswählen können, unter anderem eine Tages-, eine 10-Tages- oder eine Jahresvignette. Die kann dann bis zu 125 Euro pro Jahr kosten. Nach den Plänen sollen die Maßnahme für belgische Autofahrer aber kostenneutral sein. Die zusätzlichen Kosten sollen hier dadurch ausgeglichen werden, dass die Kfz-Steuer gesenkt wird. Die gesetzliche Krankenkassen sollen im kommenden Jahr deutlich entlastet werden. Der Bundestag hat ein umfangreiches Sparpaket beschlossen. Damit sollen weitere Beitragserhöhungen verhindert werden. Geplant sind unter anderem höhere Zuzahlungen für Medikamente, Einschränkungen bei der kostenlosen Familienversicherung und Einsparungen bei Ärzten, Kliniken, Apotheken und der Pharmaindustrie. Außerdem sollen homöopathische Behandlungen künftig nicht mehr von der gesetzlichen Krankenkasse bezahlt werden. Die Opposition und Vertreter aus dem Gesundheitswesen kritisiert das Paket und warnen vor einer schlechteren Versorgung. Instagram und Facebook stehen in der EU wegen ihres Umgangs mit Kindern und Jugendlichen weiter unter Druck. Nach vorläufigen Ergebnissen der EU-Kommission bergen beide Plattformen ein zu hohes Suchtrisiko. Kritisiert werden unter anderem das endlose Scrollen, automatisch abgespielte Videos und personalisierte Empfehlungen. Meta muss nun nachbessern oder die Vorwürfe entkräften. Andernfalls droht dem Konzern eine Milliardenstrafe. Kritik gibt es außerdem daran, dass die bisherigen Schutzmaßnahmen für Minderjährige aus Sicht der EU nicht ausreichen. Die neuen Spannungen zwischen den USA und Iran machen sich jetzt auch wieder an unseren Zapfsäulen bemerkbar. Zum ersten Mal seit Mitte Mai hat der Diesel im bundesweiten Schnitt gestern wieder bei mehr als 2 Euro pro Liter gelegen. Das teilt der ADAC mit. Auch E10 hat deutlich zugelegt. Wird es in der Silvesternacht bei uns im 100,5 Revier kein Feuerwerk und keine Böllerei geben? Genau das fordert jetzt der BUND Aachen-Land. Ob der Antrag tatsächlich Erfolg haben wird, ist unklar, sagt Sprecher Franz-Josef Emunds.
3: Also, dass gar nicht geböllert wird, das glaube ich jetzt nicht. Ich habe schon die Hoffnung, dass zumindest in den innerstädtischen Bereichen, die gefährdet sind, das Böllerverbot, das nach dem Sprengstoffgesetz möglich ist, auch tatsächlich ausgesprochen wird. Inwieweit Kommunen, Verwaltungen, Politiker da den Mut haben, dieses Böllerverbot auch entsprechend größer auszuweiten und sagen, wir wollen auch noch weitere außenliegende Bereiche schützen, das kann ich nur der politischen Entscheidung überlassen.
2: In Basweiler wird es kein Feuerwerksverbot geben, das hat der Rat der Stadt schon im März beschlossen. Wenn das Feuerwerk aber gefährlich werden kann, wird an diesen Stellen entsprechende Verbote geben.
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0: Schönes Sommerwetter, pünktlich zum Wochenende, so wollen wir das doch im 100,5 Revier, oder? 25 Grad in Mariadorf, 26 in Mönchengladbach. Die Sonne, die ist den ganzen Tag über am Start und die liefert auch noch ein paar Grad dazu. Im Laufe des Nachmittags könnte hier und da noch die 30 Grad Mark geknackt werden. Morgen steigt die Wahrscheinlichkeit dafür nochmal deutlich an. Da kann es hier und da sogar 31 oder 32 Grad geben. Dazu gibt es auch dann wieder eine ordentliche Portion Sonnenschein.
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0: Vorsicht auf der A61 Mönchengladbach Richtung Koblenz zwischen dem Kreuz Jackerath und Bedburg. Hier liegen Gegenstände auf der Fahrbahn rum. Und dann hätten wir einen Stau auf der A76 in den Niederlanden vor der deutschen Grenze. 2 Kilometer Stau. Da steht hier aber über eine Viertelstunde an. Und es gibt eine Ölspur in Aachen und zwar am Adalbert-Steinweg zwischen Josefskirche und Kaiserplatz.
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0: 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Hubert hat sich bei uns gemeldet. Es gibt noch einen Blitzeranhänger in Eschweiler auf der Aachener Straße in der Nähe des Lidls bei Tempo 50. Wird da in beiden Richtungen.

0: Geblitzt. Danke dir für die Info. Außerdem haben wir Kontrollen Richtung Sittard auf der B56 und in Aachen auf dem Ronheider Weg. Wenn ihr noch eine Blitze seht, meldet die gerne an der 100,5 Hotline. Das ist die 0180 501 0055 oder meldet das auch sehr gerne mit unserer 100,5 App.
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0: Mit Yannick Böke. Tag zusammen.

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David Guetta und Jennifer Lopez mit Save Me Tonight.

0: Die aktuelle Nummer von Jennifer Lopez, Save Me Tonight, hier auf 100,5 das Hitradio an eurem Freitagnachmittag.
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0: Wir tippen mit euch in der wohl größten Tipprunde im 100,5-Revier und wir haben ein Kopf-an-Kopf-Rennen aktuell. Auf Platz 1 Apuna Hasa, dicht gefolgt von Hasenbär und Miss Glaskugel. Die Namen sind schon mal top. Es gibt nach wie vor das Kopf-an-Kopf-Rennen um den ersten Platz und die Kreuzfahrt durch Skandinavien im Wert von über 2000 Euro. Sören Sirk aus den 100,5-News. Bei dir müssen wir nicht über Kreuzfahrten reden.
2: Hör mal bloß auf. Ich bin auf Platz 200. Ich glaube, 330 Punkte fehlen für mich bis Platz 1. Also das hoffen wir mal verloren. Aber es geht ein bisschen zumindest bergauf.
0: Ich wollte gerade sagen, so mengenlehremäßig, das ist gar nicht wenig.
2: Ja, also ich glaube, rechnerisch kann ich es gar nicht mehr schaffen. Zumindest nicht, wenn die zumindest so ein, zwei Tipps
0: dabei richtig haben. Sein ist alles.
2: So
0: olympischer Sportsgeist machen wir einfach hier. Aber auch wenn du jetzt nicht die beste Quelle vielleicht dafür bist, was ist dein Tipp für heute Abend?
2: Ja, sorry da an alle Belgier im Voraus. Ich tippe tatsächlich 1-0 auf Spanien. Ja, ja, aber ich habe Spanien leider als Weltmeister getippt und sonst passt das auch alles nicht mehr.
0: Ja, ich habe es ja gerade auch gesagt, Irren ist menschlich, ne? Passiert den Besten. Und dann drücken wir dir mal ein bisschen die Daumen, dass du hier noch in ein repräsentativeres Gebiet dieser Tabelle noch landest.
2: Ja.
0: Heute Abend hilft es dir nicht, vielleicht die nächsten Spiele. Und bis dahin können wir einfach unsere eigene Top 10 noch machen, weil die Namen unserer Mitspieler, die sind nach wie vor Gold. Wir hatten Posten, Schlumpfgockel, Müsli-Mampfer, Zwiebelring, Zuckerschnute, Wurstminister. Ich könnte das ewig so weitermachen.
2: Das ist herrlich.
0: Das ist großartig. Und wer das gewinnt, der gewinnt. Und zwar richtig bei unserem 100,5-Tippspiel.

Jesse J mit Price Tag hier auf 100,5 das Hitradio und gleich geht's weiter mit Teddy Swims. Mr. Note All gleich für euch in voller Länge hier auf 100,5 das Hitradio.

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10: Es ist 2:05.
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12: Mit Sören Sierk. Ab dem 1. Mai nächsten Jahres braucht es in Belgien wohl eine Vignette, um über die Autobahnen und Regionalstraßen fahren zu dürfen. Darüber berichten heute mehrere Zeitungen. Bei der Vignette sollen wir zwischen verschiedenen Möglichkeiten auswählen können. Die können dann bis zu 125 Euro im Jahr kosten. Der Bundestag hat ein umfangreiches Sparpaket für die gesetzlichen Krankenkassen beschlossen. Damit sollen weitere Beitragserhöhungen verhindert werden. Die Opposition und Vertreter aus dem Gesundheitswesen kritisieren das Paket und warnen vor einer schlechteren Versorgung. Instagram und Facebook stehen in der EU wegen ihres Umgangs mit Kindern und Jugendlichen weiter unter Druck. Beide Plattformen bergen ein zu hohes Suchtrisiko. Meta muss jetzt nachbessern oder die Vorwürfe entkräften. Sonst droht dem Konzern eine Milliardenstrafe. Die neuen Spannungen zwischen den USA und Iran machen sich jetzt auch wieder an unseren Zapfsäulen bemerkbar. Zum ersten Mal seit Mitte Mai hat der Diesel im bundesweiten Schnitt gestern wieder mehr als 2 Euro pro Liter gekostet. Das teilt der ADAC mit. Auch E10 hat deutlich zugelegt.
13: Es gibt einen kleinen Stau auf der A61 Mönchengladbach Richtung Koblenz zwischen Gümnich und dem Dreieck Erftal. 2 Kilometer, da seid ihr aber Stand jetzt in unter 5 Minuten durch.
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13: 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Wir hätten aktuell Blitzen und zwar in Eschweiler auf der Aachener Straße in der Nähe des Lidls. Dann hat uns Evren vorhin geschrieben, dass an der Prämienstraße in Walheim kontrolliert wird. Danke dir für die Info. Außerdem noch in Aachen eine Kontrolle und zwar am Ronheider Weg.
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0: eine coole Nummer von Miles Smith mit Stay.
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0: Und da hätten wir was Frisches fürs Wochenende. Die Serie Unsere kleine Farm. Katrin Barentschi aus der 100,5 Morning Show. Dabei gibt es ja eigentlich die Kultserie schon seit den 70er Jahren.
2: Das ist jetzt aber die Neuinterpretation, die sich viel mehr an der Buchvorlage orientiert. Im Mittelpunkt steht natürlich wieder Familie Ingalls. Mitten im 19. Jahrhundert wollen sie sich in der weiten Prärie ein neues Zuhause aufbauen. Bewegende Momente, große Träume, harte Arbeit und natürlich auch die ein oder andere Gefahr.
3: Es sind schon ganze Familien hier draußen erfroren. Sie starben durch Fieber, durch Wölfe. Es ist ein Mythos, dass man es hier draußen alleine schafft.
2: Die Netflix-Serie schafft den Spagat zwischen Nostalgie und modernen Erzählansätzen. Dazu wunderschöne Landschaftsaufnahmen, spannende Geschichten und Figuren, mit denen wir so richtig mitfiebern. Unsere kleine Farm bekommt 4 von 5 möglichen kleinen Schäfchen.
0: Sehr, sehr schön. Und wenn ihr am Wochenende noch mehr machen wollt als nur in Anführungszeichen Netflix gucken, dann checkt unsere aktuelle Insta-Page aus. Da gibt es einen Post, wie gewohnt am Freitag, mit allen Tipps für das Wochenende im 100,5 Revier.

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0: Lady Gaga mit Bad Romance hier von 100,5, das Hitradio an eurem Freitagnachmittag. Da ist es auch schon wieder 5 vor 2.
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0: Nur Ja heißt Ja. In einigen Ländern gibt es diese Regel schon, in Deutschland noch nicht, Sören Sirk.
2: Das könnte sich aber bald ändern.
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0: Versicherte müssen sich unter anderem auf höhere Zuzahlungen für Medikamente und Einschränkungen bei der Familienversicherung einstellen. Außerdem sollen die Kassen keine homöopathischen Behandlungen mehr bezahlen. Kritik kommt von der Opposition und aus dem Gesundheitswesen. Sie befürchten eine schlechtere Versorgung. Instagram und Facebook geraten der EU weiter unter Druck. Nach vorläufigen Ergebnissen der EU-Kommission machen die Plattformen Kinder und Jugendliche zu leicht abhängig. Kritisiert werden unter anderem das endlose Scrollen, automatisch startende Videos und persönliche Empfehlungen. Meta soll jetzt nachbessern. Passiert das nicht, droht dem Konzern eine Milliardenstrafe. Wir brauchen bald wohl eine Vignette, um über die Autobahnen und Regionalstraßen in Belgien fahren zu dürfen. Mehrere Zeitungen berichten heute, dass die Vignette zum 1. Mai 2027 kommen soll. Die Pläne sollen heute auch offiziell vorgestellt werden. Ein mobiler Verkaufsstand für Waffeln ist in der Nacht in Düren komplett ausgebrannt. Der Anhänger stand im Gewerbegebiet Nickepütz an der Dr. Christian-Seibold-Straße. Verletzt wurde dabei niemand. Der Schaden liegt bei rund 10.000 Euro. Warum das Feuer ausgebrochen ist, ist bisher unklar. An heißen Tagen gibt es in Würselen kostenlos Trinkwasser zum Auffüllen. Die Stadt erinnert noch einmal an die Refill-Aktion. Wer eine eigene Trinkflasche dabei hat, kann sie in teilnehmenden Geschäften und städtischen Gebäuden kostenlos mit Leitungswasser auffüllen. Die Refill-Stationen sind an einem blauen Aufkleber zu erkennen. Mit der Aktion sollen Menschen bei Hitze unterstützt und gleichzeitig Plastikmüll vermieden werden. Und für Familien bei uns in der Region ist an diesem Wochenende einiges geboten, 100,5-Reporterin Selina Villiers. In Aachen und Würselen warten Sandkästen auf uns und in Aachen-Brand geht die Sommerkirmes los.
1: Auf dem Katschhof in Aachen eröffnet heute wieder der archimedische Sandkasten. Kinder können hier in den Sommerferien kostenlos bauen, tüfteln und mit dem Sand und Wasser experimentieren. Eine Menge Sand wartet ab heute auch in Würselen an der Elchenrather Straße. In der Sandkiste können wir alle bis Anfang September die Füße in den Sand stecken. Spielsachen, Liegestühle und Sonnenschirme gibt es kostenlos vor Ort. Außerdem beginnt heute die Brander Sommerkirmes. Bis Montag warten dort Fahrgeschäfte, Kirmesbuden und ein buntes Programm. Offiziell eröffnet wird die Kirmes heute Abend mit dem traditionellen Fassanstich.
0: Und zum Start der Kirmes gibt es heute Nachmittag von 3 bis 5 Uhr Happy Hours. Einmal zahlen, zweimal fahren.
2: Dann schauen wir auf das Sommerwetter, was uns aktuell kredenzt wird im 100,5 Revier. Denn das liefert ab. Es gibt Sonne, zwischendurch sind ein paar Wolken hier und da nochmal zu finden. Aber das ist alles im Rahmen. Und die Temperaturen, die sind im sehr angenehmen Bereich angekommen. Wir messen 26 Grad in Monschau. Hückelhofen kommt auf 27 Grad. Und da könnte noch ein bisschen was on top kommen, die Sonne. Die knallt den Nachmittag über vom Himmel. Es könnte hier und da noch an der 30-Grad-Marke zumindest gekratzt werden. Geknackt wird die dann voraussichtlich morgen am Samstag. Da geht es mit dem Sommerwetter weiter. In der Spitze sind theoretisch sogar bis zu 33 Grad möglich. Es gibt aktuell einen Stau auf der A4, Köln Richtung Aachen, zwischen Elsdorf und Merzenich, 3 Kilometer. Da seid ihr aber in guten 5 Minuten durch. Bisschen mehr Sitzfleisch braucht ihr auf der A76 in den Niederlanden. Vor dem Grenzübergang zur A4 knubbelt es sich mittlerweile auf über 4 Kilometer Länge. Die Wartezeit liegt bei etwa einer Viertelstunde.
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2: 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Wir haben aktuell Blitzen stehen in Walheim an der Prämienstraße. Damit geblitzt in Esch. Weiler. Da gibt es den an der Aachener Straße, den Blitzeranhänger. Und Richtung Sittard wird auf der B56 geblitzt. Wenn ihr noch eine Blitze seht, dann ergänzt die gerne an der 100,5 Hotline oder schickt mir eine WhatsApp rüber. Das geht über die 01578 212 1005.
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2: Und damit geht's los Richtung Endspurt, Richtung Wochenende mit Alex Roy und Fever Dream. Ich bin Yannick Böke. Hallo zusammen.

0: Haben wir die nächsten 7 Wochen das Wetter von heute? 28 Grad, Sonne. Es endet ja heute der Siebenschläfer und damit ist ja eigentlich das Wetter für die nächsten 7 Wochen jetzt fest. 100,5 Wetterexperte Carsten Brandt. Wie geht's denn jetzt weiter mit dem Wetter? Bleibt es so?
1: Ja, nächste Woche haben wir lange Zeit schönes Wetter und mit dem Siebenschläfertag, so läuft das nicht. Aber tatsächlich ist es so, dass die Wetterlagen, die sich Ende Juni, Anfang Juli einstellen, dann häufig wiederholen. Also es kann gut sein, dass wir in diesem Sommer immer wieder diese hochsommerlichen Wetterlagen erleben. Also das geht genau in diese Richtung.
0: Gut, die nächsten Tage bekommen wir ja auch erstmal 30 Grad und mehr. Übernächste Woche starten dann ja schon die großen Sommerferien in NRW. Wie schaut's denn da wettertechnisch aus?
1: Ja, für die Sommerferien kann man noch nicht genau was sagen. Es sieht so aus, als werden wir in der zweiten Wochenhälfte dann Gewitter bekommen, die ganz große Hitze dann erstmal wieder durch ist. Aber wie gesagt, müssen wir mal sehen. Ab Donnerstag, Freitag einzelne Schauer und Gewitter. Deswegen ist die erste Ferienwoche noch so ein bisschen unsicher.
0: Ja, dann schauen wir mal, was wird. Jetzt genießen wir erstmal das tolle Sommerwetter an diesem Wochenende.

0: kurzes Päuschen und dann geht's weiter mit der besten Musik. Ray, Where's My Husband? Gleich für euch in voller Länge hier auf 100,5. Das Hitradio.
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0: 2:55.
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19: Mit Sören Sierk. Der Bundesrat will das Sexualstrafrecht verschärfen. Die Länder haben sich dafür ausgesprochen, in Zukunft den Grundsatz nur Ja heißt Ja einzuführen. Demnach soll eine sexuelle Handlung nur dann erlaubt sein, wenn beide Seiten ausdrücklich zustimmen. Die gesetzlichen Krankenkassen sollen im kommenden Jahr weniger Geld ausgeben. Der Bundestag hat dafür jetzt ein Sparpaket beschlossen, das weitere Beitragserhöhungen verhindern soll. Versicherte müssen sich unter anderem auf höhere Zuzahlungen für Medikamente und Einschränkungen bei der Familienversicherung einstellen. Instagram und Facebook geraten in der EU weiter unter Druck. Nach vorläufigen Ergebnissen der EU-Kommission machen die Plattform Kinder und Jugendliche zu leicht abhängig. Meta soll da jetzt nachbessern. Passiert das nicht, droht dem Konzern eine Milliardenstrafe. Und wir brauchen bald wohl eine Vignette, um über die Autobahnen und Regionalstraßen in Belgien fahren zu dürfen. Mehrere Zeitungen berichten heute, dass die Vignette zum 1. Mai 2027 kommen soll. Die Pläne sollen heute auch offiziell vorgestellt werden.
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14: Wir haben zwei Liegenbleiber auf der A4 Köln Richtung Aachen. Im Kreuz Aachen ist der erste in der Überleitung zur A44 Richtung Aachen stehen geblieben. Und dann haben wir einen weiteren Liegenbleiber auf der A4, der gerade nicht mehr laden will. Da ist er. A4 Aachen Richtung Köln, die Gegenrichtung. Auf Höhe der Ausfahrt Düren ebenfalls ein liegengebliebenes Fahrzeug. Und dann gibt es noch ein liegen gebliebenes Fahrzeug, und zwar auf der A44 zwischen Aachen-Brand und Eschweiler West. Hier steht das Ding auf dem Standstreifen rum. Viele Liegenbleiber aktuell an der Stelle. Und dann gibt es auch noch einen Stau, da stehen alle. Das ist auf der A76-A4 vor der deutschen Grenze. Knubbelt es sich wieder einmal auf 4 Kilometer Länge. Im Moment liegt die Wartezeit an dieser Stelle bei circa 20 Minuten.
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14: 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Hubert hat sich noch mal gemeldet. Es gibt einen weiteren Blitzanhänger, der immer noch platziert ist in Stolberg am Wasserwerk Richtung Ficht. Bei Tempo 50 wird da kontrolliert. Danke dir für die Info. Außerdem eine Kontrolle an der Prämienstraße. Dann wird kontrolliert in Eschweiler auf der Aachener Straße und in Aachen auf dem Bronnheider Weg.
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0: Ein Team aus dem 100,5 Revier haben wir noch am Start. Bei der Fußball-Weltmeisterschaft trifft Belgien heute Abend im Viertelfinale auf Spanien. Und sagen wir mal so, die Roten Teufel sind hier schon eher der Underdog gegen den amtierenden Europameister. Unsere 100,5 Reporterin Pauline Dötsch ist sich trotzdem sicher, dass ein Sieg drin ist. Und damit ist sie nicht alleine.
1: Warum glaubst du denn, dass Belgien gegen Spanien gewinnt?
2: Weil sie die Besten sind.
3: Also ich glaube nicht, dass sie gewinnen. Ich hoffe, dass sie gewinnen.
1: Weil sie vielleicht jetzt Blut geleckt haben.
4: Die Mannschaft hat einfach so einen Geist gefunden und eine Motivation.
1: Ist vielleicht Belgien auch generell einfach ein bisschen cooler als Spanien, oder?
3: Ja, definitiv.
2: Mein Schwiegersohn ist Spanier. Es wird interessant. Wir schauen zusammen.
1: Und wer wird mehr weinen? Der Schwiegersohn oder du?
2: Der Schwiegersohn.
1: Wird dann schöne Paella gegessen, ganz entspannt?
3: Ja, eine belgische Fritte reicht mich auch.
0: Das geht ja sowieso immer. Wir drücken auf jeden Fall die Daumen, dass das heute Abend was wird. Hier, 100,5, das Hitradio.

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0: Dominic Harris mit Sticks and Stones auf 100,5 das Hitradio. 5 vor 3 jetzt.
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0: Über das Heizungsgesetz ist in den letzten Jahren ja wirklich sehr viel gestritten worden, Sören Sirk.
2: Ja, und jetzt ist das alte Heizungsgesetz der Ampelregierung abgeschafft worden.
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0: bergen beide Plattformen ein zu hohes Suchtrisiko. Kritisiert werden unter anderem das endlose Scrollen, automatisch abgespielte Videos und personalisierte Empfehlungen. Meta muss jetzt nachbessern oder die Vorwürfe entkräften. Andernfalls droht dem Konzern eine Milliardenstrafe. Kritik gibt es auch daran, dass die bisherigen Schutzmaßnahmen für Minderjährige aus Sicht der EU nicht ausreichen. Nur Ja heißt Ja. Das soll in Zukunft auch in Deutschland gelten. Der Bundesrat will dafür das Sexualstrafrecht verschärfen. Eine sexuelle Handlung soll demnach nur noch dann erlaubt sein, wenn beide Seiten auch ausdrücklich zustimmen. Befürworter wollen damit Menschen besser schützen, die aus Angst oder Schock nicht widersprechen können. Kritiker bezweifeln aber, ob sich dadurch die Beweisprobleme vor Gericht wirklich lösen lassen. Nach dem schlimmen Unfall in Wassenberg sucht die Polizei nach Zeugen. Ein 2-jähriges Kind ist am Abend in den Gondelweiher gestürzt und später im Krankenhaus gestorben. Das Kind war vorher mit 2 Mädchen auf einem Spielplatz in der Nähe, dann aber aus dem Sichtfeld verschwunden. Rund eine halbe Stunde später hat ein Spaziergänger das Kind im Wasser treiben sehen. Trotz sofort eingeleiteter Erste-Hilfemaßnahmen ist das Kind am Abend im Krankenhaus verstorben. Wer Hinweise zu dem Vorfall geben kann, wird gebeten, sich bei der Polizei zu melden. An der Kreuzung Jülicher Straße, Passstraße und Hein-Jansen-Straße in Aachen ist die Ampel ausgefallen. Wegen eines technischen Defekts bleibt sie voraussichtlich bis Ende nächster Woche auch außer Betrieb. Fußgänger müssen andere Übergänge benutzen und aus der Passstraße und der Hein-Jansen-Straße ist außerdem nur noch das Rechtsabbiegen erlaubt. Die neuen Spannungen zwischen den USA und Iran machen sich auch wieder an unseren Zapfsäulen bemerkbar. Zum ersten Mal seit Mitte Mai hat der Diesel im bundesweiten Schnitt gestern wieder mehr als 2 Euro pro Liter gekostet. Das teilt der ADAC mit. Auch E10 hat deutlich zugelegt. Und an heißen Tagen gibt es in Würselen kostenlos Trinkwasser zum Auffüllen. Die Stadt erinnert an die Refill-Aktion. Wer eine eigene Trinkflasche dabei hat, kann sie in teilnehmenden Geschäften und städtischen Gebäuden kostenlos mit Leitungswasser auffüllen. Die Refill-Stationen sind an einem blauen Aufkleber zu erkennen und mit der Aktion sollen Menschen bei Hitze unterstützt und gleichzeitig Plastikmüll vermieden werden.
1: Spätestens jetzt ist das Sommerfeeling wieder am Start im 100,5 Revier. Die Sonne ballert und die Temperaturen, die haben angezogen. Wir sind jetzt bei 27 Grad in Aachen angekommen. Dremmen meldet sogar schon 28 und da könnte es noch ein bisschen was on top geben. Die 30-Grad-Marke, die könnte noch im Laufe des Nachmittags geknackt werden im 100,5 Revier. Spätestens morgen sollte diese 30-Grad-Marke dann fertig sein. Auch da wieder ganz viel Sonnenschein. Kaum Wolken, keine Schauer, keine Gewitter. Einfach schönes Sommerwetter bei uns. Es gibt einen frischen Unfall auf der A61 Koblenz Richtung Mönchengladbach zwischen dem Kreuz Kerpen und Bergheim Süd. Da kommt es auch schon 3 Kilometer Stau und eine Viertelstunde plus hier.
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1: 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Das Hitradio in Stolberg wird geblitzt. Am Wasserwerk Richtung Ficht. Dann wird in Walheim an der Prämienstraße kontrolliert. In Eschweiler ist es die Aachener Straße und Richtung Sittard wird an der B56 geblitzt. Danke an dieser Stelle unter anderem an Noah, Hubert und Evren fürs Melden. Wenn ihr noch eine Blitze für uns habt, dann ruft gerne an der 100,5 Hotline. Das ist die 0180 501 0055 und Blitzer könnt ihr natürlich auch mit der 100,5 App uns rüberschicken.
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1: Mit Yannick Böke, kommt gut durch den Freitagnachmittag und dann ins Wochenende mit uns.

0: Die belgische Fußballnationalmannschaft unterscheidet sich in einem wichtigen Detail von der DFB-Elf. Sie kann Fußball spielen.
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0: Deshalb steht Belgien heute Abend im Viertelfinale der Fußball-WM gegen Spanien. Grund, wir suchen heute Nachmittag den besten belgischen Hit. Und Katrin Barentsch aus der 100,5 Morning Show meint, diesen Hit gefunden zu haben.
2: Habe ich, du. Wir drücken auf jeden Fall die Daumen für die Belgier, die Flagge hochhalten fürs 100,5 Revier. Vorher drücken wir aber noch richtig schön den Abstimmknopf fürs Hit Battle. Milo, IO Technology.
3: Also ich sag direkt mal hier, ne?
4: Stromae, Allons Danse ist das beste Teil, was jemals hier produziert wurde.
0: Deswegen zu feiern. Deswegen habe ich die Musikkompetenz im Gegensatz zu dir. Nein, Spaß. Aber
2: wow! Der kam unerwartet.
0: Aber ne, trotzdem, einer der Songs, der ist wirklich gut. Und das ist von Lost Frequencies, die Nummer. Einfach chillen, schön bei 30 Grad ein kühles Getränk, entspannen und dann die Nummer im Hintergrund. Also wenn das kein würdiger Hit-Battle-Kandidat ist, dann weiß ich auch nicht.
2: Wir suchen doch nicht einen Freibad-Song. Wir suchen
0: Daumen. Ich dachte, wir suchen was Gutes.
2: Wir suchen Banger-Song.
0: Strohmei. Das Schöne an der ganzen Sache ist, ihr könnt das entscheiden im WhatsApp-Channel oder auch auf Insta. Und ich kümmere mich mal eben schnell, dass mal Fabian wieder ruhig stellt.
2: Jubel!

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9: 3:55.
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11: Mit Sören Sierk. Der Bundestag hat ein neues Gebäudemodernisierungsgesetz beschlossen. In Zukunft werden wieder neue Öl- und Gasheizungen eingebaut werden. Grüne und Umweltverbände kritisieren die Reform aber als Rückschritt für den Klimaschutz. Instagram und Facebook stehen in der EU wegen ihres Umgangs mit Kindern und Jugendlichen weiter unter Druck. Nach vorläufigen Ergebnissen der EU-Kommission bergen beide Plattformen ein zu hohes Suchtrisiko. Meta muss jetzt nachbessern oder die Vorwürfe entkräften, sonst droht dem Konzern eine Milliardenstrafe. Nur Ja heißt Ja. Das soll in Zukunft auch in Deutschland gelten. Der Bundesrat will dafür das Sexualstrafrecht verschärfen. Eine sexuelle Handlung soll demnach nur noch dann erlaubt sein, wenn beide Seiten auch ausdrücklich zustimmen. Und an heißen Tagen gibt es in Würselen kostenlos Trinkwasser zum Auffüllen. Die Stadt erinnert an die Refill-Aktion. Wer eine eigene Trinkflasche dabei hat, kann sie in teilnehmenden Geschäften und städtischen Gebäuden kostenlos mit Leitungswasser auffüllen. Die Refill-Stationen sind an einem blauen Aufkleber zu erkennen.
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12: Es gibt einen dicken Stau auf der A61 Koblenz Richtung Mönchengladbach zwischen Türnich und Bergheim. Aktuell 7 Kilometer Stau. Da steht hier über eine halbe Stunde an. Grund ist ein Unfall an dieser Stelle.
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12: 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Es wird geblitzt in Düren an der Kreuzstraße Richtung Kreisverkehr. In der 30er-Zone hat uns Thomas durchgegeben. Danke dir fürs Bescheidsagen. Außerdem stehen Blitzeranhänger in Stolberg am Wasserwerk Richtung Ficht, in Walheim an der Prämienstraße und in Eschweiler an der Aachener Straße.
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Nico Santos mit All Time High hier auf 100,5. Das Hitradio am Freitagnachmittag mit Yannick Böke. Wenn der Prof KI-Betrug an der Elite-Uni aufdeckt, dass man mal für die ein oder andere mehr oder weniger wichtige Frage Chatty bemüht, das kommt vor. Mit KI sich durch das Studium zu schummeln, das ist ganz vielen Studenten an einer Elite-Uni gerade volle Kanone auf die Füße gefallen. Die Studenten durften ihre Prüfung im Fach mathematische Ökonomie ausnahmsweise remote aus dem Homeoffice machen. Und dabei gab es zwei Auffälligkeiten. A, es wollten auf einmal deutlich mehr Studenten teilnehmen als sonst. Und B, der Schnitt in der Prüfung lag bei 96 von 100 Punkten. 40 Studenten hatten sogar 100 von 100. Das ist schon sass, fand auch der Prof und hat dann bei der Abschlussprüfung gesagt, ne, das machen wir wieder bitte in Präsenz. Und das Ergebnis, fast die Hälfte der Studenten kam gar nicht erst zur Prüfung und die, die da waren, die schafften statt 96 nur noch 48 Punkte im Schnitt. Und was hat es gebracht, mit der KI zu schummeln? Richtig, nix. Jetzt gibt's an der Elite-Uni erstmal nur noch Präsenzprüfungen.

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One Republic mit Need Your Love.

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0: time. Ray Dalton mit Do It Again um 5 vor 4 hier auf 100,5, das Hitradio.
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0: Ohne Sorgen und kostenlos über die Autobahn in Belgien fahren, das könnte bald Geschichte sein, Sören Sirk.
2: Ja, und für Belgier und Nicht-Belgier sollen dann auch unterschiedliche Regeln gelten.
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2: Wir brauchen bald wohl eine Vignette, um über die Autobahn und Regionalstraßen in Belgien fahren zu dürfen. Mehrere Zeitungen berichten heute, dass die Vignette zum 1. Mai 2027 kommen soll. Bei der Vignette sollen wir zwischen verschiedenen Möglichkeiten dann auswählen können. Bis zu 125 Euro soll sie dann pro Jahr kosten. Nach den Plänen soll die Maßnahme für belgische Autofahrer aber kostenneutral sein. Die zusätzlichen Kosten sollen hier dadurch ausgeglichen werden, dass die Kfz-Steuer gesenkt wird. Der Bundesrat will das Sexualstrafrecht verschärfen. Die Länder haben sich dafür ausgesprochen, in Zukunft den Grundsatz nur Ja heißt Ja einzuführen. Demnach soll eine sexuelle Handlung nur dann erlaubt sein, wenn beide Seiten auch ausdrücklich zustimmen. Damit sollen Menschen besser geschützt werden, die aus Angst oder Schock nicht widersprechen können. Und wer K.O.-Tropfen bei einer Vergewaltigung oder einem Raub einsetzt, soll in Zukunft deutlich härter bestraft werden. Nachdem der Bundesrat zugestimmt hat, drohen Tätern dafür in Zukunft mindestens 5 Jahre Haft. In Zukunft werden K.O.-Tropfen damit im Strafrecht mit einer Waffe gleichgestellt. Das umstrittene Heizungsgesetz der Ampelregierung ist Geschichte. Der Bundestag hat ein neues Gesetz

0: Oder Bibliotheken. Der Bundestag hat eine Finanzspritze für Länder und Kommunen beschlossen. In den nächsten Jahren sollen 4 Milliarden Euro an die Länder und Kommunen gehen. Ein Teil davon fließt direkt an die Kommunen, wo die Kassen sehr leer sind. Das Gesetz muss noch vom Bundesrat bestätigt werden.
1: Einige von euch haben schon geschrieben, dass die 30-Grad-Marke geknackt worden sein soll. Daniel zum Beispiel hat 31,5 Grad gemessen. An unseren Messstellen sind wir noch ganz knapp drunter. Niederkrüchten und Unterbruch melden 29 Grad. Aber das bedeutet beides trotzdem, dass es sehr sommerlich heiß draußen ist im 100,5 Revier. Dazu gibt es auch ordentlich Sonnenschein, kaum Wolken und irgendwas Ungemütliches wie Schauer oder Gewitter sind nicht in Sicht. Und es geht die kommenden Tage auch sommerlich weiter. Morgen zum Beispiel ganz viel Sonnenschein, wenn überhaupt ein paar harmlose Wölkchen. Und die Temperaturen, die legen wir mal eine Schippe obendrauf. 30 bis 33 Grad sind morgen drin. Wir haben den Stau auf der A46, Heinsberg-Wuppertal zwischen Grevenbruch und dem Kreuz Neuss-West. 2 Kilometer Stau, 10 Minuten dauert es an dieser Stelle länger. Dann nach einem Unfall nach wie vor alles zu auf der A61, Koblenz-Mönchengladbach zwischen dem Kreuz Kerpen und Bergheim. 6 Kilometer Stau, eine Dreiviertelstunde dauert es hier etwa länger. Dann die Gegenrichtung A61, Mönchengladbach-Koblenz zwischen Tönig und dem Dreieck Erftal. 5 Kilometer Stau, da kommen etwa 15 Minuten on top. Und dann gibt es noch ein bisschen stockenden Verkehr auf der A76 vor dem Grenzübergang Richtung Deutschland, allerdings nur noch auf 1 Kilometer. Da solltet ihr in unter 5 Minuten durch sein.
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1: 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Es wird geblitzt in Düren an der Kreuzstraße Richtung Kreisverkehr in der 30er-Zone, in Walheim an der Prämienstraße und in Stolberg am Wasserwerk Richtung Ficht. Und vielleicht auch bei euch um die Ecke. Wenn ihr einen Blitzer seht, meldet den gerne an der 100,5 Hotline. Die erreicht hier über die 0180 501 0055.
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1: mit Jannik Böke. Kommt gut ins Wochenende mit uns.

0: Michael Schulte. Mit 5 AM hier auf 100,5 das Hitradio. Und gut Ding will Weile haben, wissen wir.
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0: Manchmal prokrastiniert man, dann ist man unsicher und schon liegt ein Song über ein Jahrzehnt auf dem To-Do-Stapel rum. Vor über 12 Jahren haben sich Ed Sheeran und Martin Garrix getroffen, einen Song produziert und dann ist erstmal nichts passiert. Bits von den Songs, die gab es zwar, aber der finale Track, der lief lange unterm Radar. Bis jetzt. Die aktuelle Single von Martin Garrix und Ed Sheeran, Repeated, ist unser Hit-Tipp der Woche und den gibt's jetzt nochmal zum Hören. Hier auf 100,5, das Hit-Radio.

0: Gleich geht's weiter mit der besten Musik. Olivia Dean gibt's gleich, Man I Need. Hier auf 100,5, das Hitradio.
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0: 5:30.
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15: Mit Sören Sierk. Wir brauchen bald wohl eine Vignette, um über die Autobahnen und Regionalstraßen in Belgien fahren zu dürfen. Mehrere Zeitungen berichten heute, dass die Vignette zum 1. Mai 2027 kommen soll. Und bei der Vignette sollen wir dann zwischen verschiedenen Möglichkeiten auswählen. Die kann dann bis zu 125 Euro pro Jahr kosten. Der Bundesrat will das Sexualstrafrecht verschärfen. Die Länder haben sich dafür ausgesprochen, in Zukunft den Grundsatz nur Ja heißt Ja einzuführen. Außerdem drohen Tätern jetzt mindestens 5 Jahre Haft, wenn sie K.O.-Tropfen einsetzen. Das umstrittene Heizungsgesetz der Ampelregierung ist Geschichte. Der Bundestag hat ein neues Gesetz beschlossen. In Zukunft dürfen jetzt auch wieder neue Öl- und Gasheizungen eingebaut werden. Die müssen ab 2029 aber schrittweise mit mehr klimafreundlichen Brennstoffen betrieben werden. Und Geld für Kitas, Schwimmbäder oder Bibliotheken. Der Bundestag hat eine Finanzspritze für Länder und Kommunen beschlossen. In den nächsten Jahren sollen 4 Milliarden Euro an die Länder und Kommunen gehen. Ein Teil davon wird direkt an Kommunen gehen, wo die Kassen sehr leer sind.
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16: A4 Köln-Aachen zwischen Elsdorf und Merzenich, 2 Kilometer stockender Verkehr. Da seid ihr aber in unter 5 Minuten durch. Und der große Stau auf der A61 Koblenz-Mönchengladbach zwischen dem Kreuz Kerpen und Bergheim löst sich gerade peu à peu auf. Wir stehen zwar noch 3 Kilometer auf dem Zettel, der Zeitverlust liegt aber nur noch bei circa 5 Minuten.
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16: 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Es wird geblitzt in Düren an der Kreuzstraße Richtung Kreisverkehr, in Balheim an der Prämienstraße und in Eschweiler an der Aachener Straße. Außerdem ist hier noch eine WhatsApp reingekommen von Nathalie. Sie schreibt, Richtung Stolberg wird geblitzt auf der Würselner Straße.
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0: irgendjemand versucht, andere im Alltag zu supporten oder einfach das Leben etwas besser zu machen, dann wollen wir das auch unterstützen. Das ist im Kern die Idee des Online-Förderwettbewerbs Stawag für uns. Lange wurde abgestimmt, heute konnten dann die 15.000 Euro Preisgeld an die Gewinnerprojekte vergeben werden. Ganz vorne auf Platz 1 Bilal vom Multikulturellen Studierenden- und Akademikerbund Aachen.
1: Wir freuen uns riesig. Wir wussten, dass wir viele Leute hinter uns haben, aber am Ende 1247 Stimmen im Finale zu bekommen, das war unglaublich. Also riesen Dank.
0: Der Verein bietet internationalen Studenten ein Stück Heimat in Aachen. Das wird mit 2.500 Euro supported. Annabel Brankovic von der Stawag dazu.
2: Zum einen wird das Gemeinschaftsgefühl und der Zusammenhalt gestärkt. Zum anderen wird die Sichtbarkeit für die Projekte erhöht, weil manche Projekte haben nicht so eine große Vereinsmitgliederzahl und können deshalb nicht so viel Reichweite erwirken, alleine wie dann mit unserer Hilfe zusammen.
0: Sonst hätten wir auch nichts über die Gartner AG im Kurvengymnasium erfahren. Die haben den 4. Platz gemacht.
3: Wir freuen uns sehr, dass wir so weit gekommen sind, weil wir sehr klein sind. Wir sind einfach in der Schule einer AG. Also ich dachte nicht, dass wir 4. Platz werden würden.
4: Wir wollen einen Wassersprinkler bezahlen und wollten auch unser kleines Häuschen, wo wir Werkzeuge drin haben, aufstocken.
0: Da sind die 1.000 Euro Preisgeld auf jeden Fall gut investiert. Nur eines von vielen tollen ehrenamtlichen Projekten hier im 100,5 Revier.

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0: Kommt gut ins Wochenende mit uns. 100,5, das Hitradio hier um 5 vor 5.
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0: Es ist eine Binse, aber ändert ja nichts. Unsere Gesundheit ist wichtig, aber leider nicht ganz günstig, Sören Sirk.
2: Ja, ein neues Sparpaket soll jetzt zumindest die Krankenkassen in Deutschland entlasten.
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2: Das Gesundheitssparpaket der Bundesregierung kann jetzt in Kraft treten. Nach dem Bundestag hat auch der Bundesrat zugestimmt. Mit dem Gesetz sollen die gesetzlichen Krankenkassen entlastet und weitere Betragserhöhungen verhindert werden. Kritiker befürchten aber, dass die Einsparungen Krankenhäuser finanziell stark belasten und die Versorgung verschlechtern könnten. Landwirte sollen ihre Ställe in Zukunft einfacher umbauen können. Der Bundesrat unterstützt einen Vorschlag aus NRW. Dadurch sollen Behörden Umbauten schneller genehmigen. Das soll den Bauern dann helfen, ihren Tieren mehr Platz zu geben und die Umwelt besser zu schützen. Jetzt muss noch die Bundesregierung die Regeln auf den Weg bringen. Sportlerinnen und Sportler sollen in Deutschland in Zukunft besser vor Gewalt geschützt werden. Bund und Länder haben dafür das neue Zentrum für Safe Sport gegründet. Die unabhängige Einrichtung soll Betroffene unterstützen, Hinweise auf Gewalt aufnehmen und Sportverbände bei der Prävention beraten. Nordrhein-Westfalen beteiligt sich an dem Projekt und will damit den Schutz im Sport weiter stärken. Wir brauchen bald wohl eine Vignette, um über die Autobahnen und Regionalstraßen in Belgien fahren zu dürfen. Mehrere Zeitungen berichten heute, dass die Vignette zum 1. Mai 2027 kommen soll. Die Pläne sollen heute noch offiziell vorgestellt werden. An heißen Tagen gibt es in Würselen kostenloses Trinkwasser zum Auffüllen. Die Stadt erinnert an die Refill-Aktion. Wer eine

0: plötzlich ein großes Schachspiel mit riesigen Pferdefiguren.
1: Wir sind absolut beim Sommerwetter angekommen. Wir haben es alle schon gemerkt, aber es ist auch einfach schön draußen mit der Sonne. Es ist einfach herrlich im 100,5 Revier. Dabei sind die Temperaturunterschiede aktuell aber gar nicht mal so klein. Simmerath zum Beispiel meldet nur 26 Grad. Geinkirchen kommt dagegen auf 30. Und dazu eben, wie gesagt, ganz viel Sonnenschein heute. Morgen gibt es quasi das gleiche Wetter nochmal mit einem Mini-Upgrade. Da werden die Temperaturen nochmal ein bisschen anziehen. Dann sollte in noch mehr Regionen hier im 100,5 Revier die 30-Grad-Marke geknackt werden. Ihr kommt mittlerweile relativ gut durch, nachdem es gekracht hat auf der A61 Koblenz Richtung Mönchengladbach. Zwischen dem Kreuz Kerpen und Bergheim Süd war ja lange alles voll. Aktuell wird der Verkehr an der Unfallstelle vorbeigeführt. 2 Kilometer Stau gibt es hier noch. Der Zeitverlust liegt aber mittlerweile bei unter 5 Minuten. Gute 5 Minuten sind es dagegen wieder auf der A76/A4 vor der deutschen Grenze in den Niederlanden. Knubbelt es sich auf 2 Kilometer Länge. Wie gesagt, gute 5 Minuten plus, dann seid ihr da durch.
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1: 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Es wird nach wie vor kontrolliert in Stolberg am Wasserwerk Richtung Ficht, in Düren an der Kreuzstraße Richtung Kreisverkehr und in Eschweiler haben wir an der Aachener Straße eine Blitze. Und vielleicht auch bei euch um die Ecke. Wenn ihr noch einen Blitzer seht, meldet den gerne an der 100,5 Hotline oder per WhatsApp. Das geht über die 01578 212 1005.
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1: Mit Schwung Richtung Wochenende. Dank alle Farben, Baby Goodbye. Ich bin Yannick Böke, hi. Baby.

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ist einfach der beste Tag der Woche, der Freitag. Weil A, Wochenende, klar, und B, weil neue Musik auf 100,5, das Hitradio, die neuen Nummern von U2 und Teddy Swims, die haben wir heute ja schon gecheckt. Jetzt kümmern wir uns um Kaigo. Der hat ja erst vorgestern bei Insta einen neuen Hit gedroppt mit niemand Geringerem als Norwegens Lieblingsstürmer Erling Haaland. Und damit löst Kaigo ja ein Versprechen ein. Als 15-Jähriger hatte Haaland ein Rap-Video zu Kaigos Lied gepostet, das gerade auf YouTube 20 Millionen Klicks feiert. Und Kaigo hatte versprochen, schießt du ein Tor gegen Brasilien im Achtelfinale, produziere ich den passenden Remix. Haaland schießt 2 Tore und Kaigo hält sein Wort. Das ist aber noch nicht alles. Vor einer Stunde, also wirklich brandneu, hat sein neuer Song Premiere gefeiert, gemeinsam mit Max McNaught, Take Me Back. Und jetzt gibt's ihn direkt natürlich bei uns, hier auf 100,5, das Hitradio, die neue Single von Kaigo.

0: Never Look Back. Hier auf 100,5 das Hitradio. Gleich geht's weiter mit der besten Musik, unter anderem JC Stewart und danach direkt aus This mit Electrified. Hier auf 100,5 das Hitradio.
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0: 5:30.
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21: Mit Sören Sierk. Der Bundesrat hat das Gesundheitssparpaket durchgewunken. Mit dem Gesetz will die Bundesregierung die gesetzlichen Krankenkassen entlasten und weitere Beitragserhöhungen verhindern. Kritiker befürchten aber, dass die Einsparungen Krankenhäuser finanziell zu stark belasten und die Versorgung verschlechtern könnten. Landwirte sollen ihre Ställe in Zukunft einfacher umbauen können. Der Bundesrat unterstützt dafür einen Vorschlag aus NRW, womit Behörden Umbauten schneller genehmigen sollen. Bauern sollen dadurch ihren Tieren mehr Platz geben und die Umwelt besser schützen können. Sportlerinnen und Sportler sollen in Deutschland besser vor Gewalt geschützt werden. Bund und Länder haben dafür das neue Zentrum für Safe Sport gegründet. Die unabhängige Einrichtung soll Betroffene unterstützen, Hinweise auf Gewalt aufnehmen und Sportverbände bei der Prävention beraten. Und wir brauchen wohl bald eine Vignette, um über die Autobahnen und Regionalstraßen in Belgien fahren zu dürfen. Mehrere Zeitungen berichten heute, dass die Vignette zum 1. Mai 2027 kommen soll. Die Pläne sollen heute offiziell vorgestellt werden.
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0: Immer noch stockender Verkehr auf der A61 Koblenz Richtung Mönchengladbach zwischen dem Kreuz Kerpen und Bergheim Süd. Da hat es einen Unfall gegeben, der Verkehr wird an der Unfallstelle vorbeigeführt. Das heißt für euch über 2 Kilometer Stau und ihr steht da 5 bis 10 Minuten länger als sonst.
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0: 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Es wird geblitzt in Düren an der Kreuzstraße Richtung Kreisverkehr. Dann haben wir einen Blitzeranhänger in Eschweiler auf der Aachener Straße, in Walheim an der Prämienstraße und in Stolberg am Wasserwerk Richtung Ficht.
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0: Machen wir es kurz. Das war nix.
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0: Heute mit einem Belgien-Spezial zum Spiel der Roten Teufel. Heute Abend bei der Fußball-Weltmeisterschaft haben wir heute den besten belgischen Hit gesucht. Und Lost Frequencies ist es leider nicht. Mein Kandidat Reality deutlich auf Platz 3, aber ich nehme sportlich. Dabei sein ist alles. Knapp war dagegen das Rennen zwischen Katrin Barentscher aus der 100,5 Morning Show und Fabian Flemmer aus den News. Milo mit AO Technology versus Stromae mit Alors on Danse. Und er ist der Gewinner des Hit Battles nicht geworden. Milo und Katrin gewinnen Platz 2. Das heißt, es wird jetzt abgedanced. Fabian gewinnt das Hit-Battle mit Alors on Danse, habt ihr entschieden. Und deshalb gibt es die Nummer jetzt in voller Länge hier auf 100,5. Das Hit-Radio.

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0: Die Power-Kombi Purple Disco Machine und Sophie and the Giants mit In the Dark um 5 vor 6.
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0: Eigentlich sollte die Adenauer Allee in Aachen wegen Arbeiten ab dem 20. Juli voll gesperrt werden, Sören Sirk.
2: Ja, die Baustelle wird jetzt aber doch erst später starten.
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2: Die Arbeiten sollen erst nach der Reit-WM beginnen, also frühestens am 23. August. Das teilt die Regionetz mit. Der genaue Starttermin soll aber noch mit der Stadt und den beteiligten Unternehmen festgelegt werden. Stadt und Regionetz laden zu einer zweiten Infoveranstaltung ein. Die ist vor allem für die Pendler gedacht, die da ja jeden Tag mit dem Auto lang müssen. Die Veranstaltung findet am Montagabend online statt. Auf der Internetseite der Stadt Aachen finden wir den Link dazu. Schon Anfang Juli hatte es eine Infoveranstaltung zu der Baumaßnahme und der dazugehörigen Sperrung gegeben. Tausende Menschen sind von der Sperrung betroffen. Das Gesundheitssparpaket der Bundesregierung kann jetzt in Kraft treten. Nach dem Bundestag hat auch der Bundesrat zugestimmt. Damit sollen weitere Beitragserhöhungen verhindert werden. Geplant sind unter anderem höhere Zuzahlungen für Medikamente, Einschränkungen bei der kostenlosen Familienversicherung und Einsparungen bei Ärzten, Kliniken, Apotheken und der Pharmaindustrie. Außerdem sollen auch homöopathische Behandlungen künftig nicht mehr von der gesetzlichen Krankenkasse gezahlt werden. Kritiker befürchten jetzt, dass die Einsparungen Krankenhäuser finanziell stark belasten und die Versorgung verschlechtern könnten. Nur Ja heißt Ja. Das soll in Zukunft auch in Deutschland gelten. Der Bundesrat will dafür das Sexualstrafrecht verschärfen. Eine sexuelle Handlung soll demnach nur noch dann erlaubt sein, wenn beide Seiten auch ausdrücklich zustimmen. Befürworter wollen damit Menschen besser schützen, die aus Angst oder Schock nicht widersprechen können. Die geplante Honorarkürzung für Psychotherapeuten ist nach einem Gerichtsentscheid erstmal gestoppt worden. Hintergrund ist die Klage der Kassenärztlichen Bundesvereinigung. Die ursprünglich beschlossene Kürzung hatte bundesweit Proteste ausgelöst. Im Aachener Freibad Hangeweier gibt es ab heute einen Sicherheitsdienst. Die Stadt reagiert damit auf Probleme in der letzten Zeit. Es hat zu viel Andrang gegeben, Bedrohungen gegen das Personal und auch unbefugten Zutritt zum Gelände. Der Sicherheitsdienst soll das Badpersonal jetzt unterstützen und zum Beispiel verhindern, dass Gruppen über den Zaun klettern. Urlaubsfeeling mitten in Aachen. Dazu lädt der archimedische Sandkasten mitten auf dem Katschhof ab heute wieder ein. Zum Buddeln, Entspannen und Forschen. Oberbürgermeister Michael Simons freut sich schon darauf.
3: Ich finde es toll zu erleben, wie kleine Kinder mit ihren Eltern, mit ihren Großeltern, mit Onkel, Tanten, Freunden, wie ganze Familien sich hier um diesen Sandkasten versammeln. Und das ist total emotional.

0: seiner Tochter verfolgt. Ampel von dem Spiel ist später um 9.
1: Besser geht es nicht. Der Start ins Wochenende ins 100,5 Revier. Der Start ins Wochenende im 100,5 Revier bei diesem traumhaften Sommerwetter. 29 Grad in Alsdorf und in Scheifendal, dazu Sonne en masse. Es bleibt trocken, nichts Ungemütliches in Sicht. So kann es gerne weitergehen und so geht's auch morgen weiter. Morgen gibt es quasi erneut Sommerwetter. Hier und da wird es sogar noch ein bisschen wärmer. Die Höchstwerte liegen morgen zwischen 29 und 33 Grad. Vorsicht auf der A44, Aachen Richtung Mönchengladbach. Zwischen Jülich West und Jülich Ost liegen Gegenstände auf der Fahrbahn rum.
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1: Natürlich immer zuerst hier auf 100,5, das Hitradio. Wir hätten noch Blitzen rumstehen in Stolberg, da mein Blitzeanhänger am Wasserwerk Richtung Ficht. In Düren an der Kreuzstraße Richtung Kreisverkehr und in Warnheim wird auch geblitzt an der Prämienstraße. Und damit übergebe ich an Enrico Ostendorf. Jetzt gibt's eine ordentliche Portion in the Mix. Ich gehe jetzt ins Wochenende. Ich wünsche euch eine richtig gute Zeit dieses Wochenende. Mein Name ist Yannick Böke. Wir hören uns ganz bald wieder hier auf 100,5 das Hitradio. Bis dahin. Ciao.
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